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2: Ich bin Laura Kühne, guten Morgen miteinander.
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2: Wer in Deutschland ein Diplom in Osteopathie erworben hat, konnte es in der Schweiz bislang nicht einfach anerkennen lassen. Das Bundesverwaltungsgericht hat diese pauschale Ablehnung nun aber aufgehoben. Ein Diplom aus Deutschland sei doch weitgehend gleichwertig zu einem Schweizer Abschluss, so das neueste Urteil. Es gebe aber Abweichungen. Das Schweizerische Rote Kreuz SRK müsse nun Massnahmen festlegen, um diese Lücke zu schließen. Der Online-Händler eBay zahlt nach einer Einschüchterungsaktion gegen ein Blogger-Ehepaar mehr als 50 Millionen Dollar. Mehr als 46 Millionen davon gehen direkt an die beiden Betroffenen. Ehemalige eBay-Mitarbeitende hatten ihnen laut Mitteilung unter anderem einen Trauerkranz, lebende Kakerlaken und weitere Drohbotschaften geschickt. Sie wollten damit das kritische Blogger-Paar einschüchtern. Mehrere Beteiligte wurden bereits verurteilt. Die USA und Saudi-Arabien haben Ziele im Irak aus der Luft angegriffen. Die Angriffe hätten Terroristen gegolten, schreibt die US-Armee. Diese seien vom Iran beauftragt worden, US-Stützpunkte in der Region anzugreifen. Das saudische Verteidigungsministerium sagt, die Angriffe seien eine Reaktion auf Drohnenangriffe aus dem Irak auf Erdölanlagen in Saudi-Arabien gewesen. Die iranische Seite hat sich bislang nicht dazu geäußert.
0: Sport.
2: Der FC Thun ist in der zweiten Runde der Champions League Quali dramatisch an Dinamo Zagreb gescheitert. Der Schweizer Meister verlor auswärts in der Verlängerung mit 2:3. Das Hinspiel war 1:1 ausgegangen.
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2: Der aktuelle Vollmond leuchtet euch auf die leeren Strassen. Ihr habt also Freifahrt. Kommt gut und sicher euch ein Ziel.
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2: Vor allem sonnig und heiß ist es heute. 32 bis 36 Grad soll es dann je nach Region geben. Und am Morgen geht es dann so weiter, nur ist es dort sogar noch ein Spürchen heißer. Wer also die Abkühlung sucht, muss wirklich ganz weit rauf. Die 0 Grad Grenze liegt nämlich aktuell bei um die 4400 Meter oben.
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1: Es ist 17:30. Ich bin Laura Kühne, guten Morgen miteinander.
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1: Wer in Deutschland ein Diplom in Osteopathie erworben hat, konnte es in der Schweiz bislang nicht einfach anerkennen lassen. Das Bundesverwaltungsgericht hat diese pauschale Ablehnung nun aber aufgehoben. Ein Diplom aus Deutschland sei doch weitgehend gleichwertig zu einem Schweizer Abschluss, so das neueste Urteil. Es gebe aber Abweichungen. Das Schweizerische Rote Kreuz SRK müsse nun Massnahmen festlegen, um diese Lücke zu schließen. Die USA und Saudi-Arabien haben Ziele im Irak aus der Luft angegriffen. Die Angriffe hätten Terroristen gegolten, schreibt die US-Armee. Diese seien vom Iran beauftragt worden, US-Stützpunkte in der Region anzugreifen. Das saudische Verteidigungsministerium sagt, die Angriffe seien eine Reaktion auf Drohnenangriffe aus dem Irak auf Erdölanlagen in Saudi-Arabien gewesen. Die iranische Seite hat sich bislang nicht dazu geäußert. Der Online-Händler eBay zahlt nach einer Einschüchterungsaktion gegen ein Blogger-Ehepaar mehr als 50 Millionen Dollar. Mehr als 46 Millionen davon gehen direkt an die beiden Betroffenen. Ehemalige eBay-Mitarbeitende hatten ihnen laut Mitteilung unter anderem einen Trauerkranz, lebende Kakerlaken und weitere Drohbotschaften geschickt. Sie wollten damit das kritische Blogger-Paar einschüchtern. Mehrere Beteiligte wurden bereits verurteilt.
0: Sport.
1: Der FC Thun ist in der zweiten Runde der Champions League Quali dramatisch an Dinamo Zagreb gescheitert. Der Schweizer Meister verlor auswärts in der Verlängerung mit 2:3. Das Hinspiel war 1:1 ausgegangen.
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1: Der aktuelle Vollmond leuchtet euch auf die Lärmstrasse. Ihr habt also Freifahrt. Kommt gut und sicher euch ein Ziel.
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1: Vor allem sonnig und heiß ist es heute. 32 bis 36 Grad soll es dann je nach Region geben. Und am Morgen geht es dann so weiter, nur ist es dort sogar noch ein Spürchen heißer. Wer also die Abkühlung sucht, muss wirklich ganz weit rauf. Die 0 Grad Grenze liegt nämlich aktuell bei um die 4400 Meter oben.
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3: Zusammen starten wir in den Mittwoch. Gutes Aufstehen, guten Morgen.

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Wenn ihr denkt, heute gehe ich gerade ein bisschen früher bügeln, weil es wird ja wieder richtig warm. Wir begleiten euch auf dem Weg mit gutem Sound vom Solaroy aus Solothurn mit seinem aktuellsten Hit Hurricane.

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0: Für alle, die schon unterwegs sind Richtung Baustelle, wir begleiten euch weiterhin mit ganz viel Sound. Laula Young gibt es gerade nach der News auf die Ohren mit Messi. Katy Perry, sie sorgt für die ganz gute Laune, viel Power und der Morgen-Effekt richtig fest. Und dank ihr da hier, der Tiffany Aris in Radio Bern 1. Morgenshow. Jetzt lade ich euch gerade ein für die Premiere morgen Abend im Zirkus Knie. Zuerst News-Update. Wir haben 6.
1: Ich bin der Nicola Thomas. Guten Morgen.
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1: Ein Großbrand bei der Firma Motorex in Langenthal hat eine starke Rauchentwicklung verursacht. Das Feuer brach bei Dachsanierungsarbeiten aus und griff auf eine Gasflasche über, berichten mehrere Medien. Der Brand konnte gelöscht werden, verletzt wurde niemand. Chefärztinnen und Chefärzte in öffentlichen Spitälern verdienen oft Hunderttausende Franken pro Jahr. Nicht selten übersteigt ihr Salär das eines Bundesratsmitglieds von rund 480.000 Franken, zeigt eine Auswertung des Blicks. Im Kanton Zürich verdienten Chefärzte besonders gut. Die Zeitung habe bei knapp 20 öffentlichen Spitälern angefragt. Einige hätten keine Angaben gemacht, darunter das Universitätsspital Zürich und das Kantonsspital Winterthur. Nach dem schweren Erdbeben im Südwesten Japans ist die Zahl der Todesopfer weiter gestiegen. Die Behörden hätten laut Mitteilung 13 Tote bestätigt. Durch das gestrige Beben der Stärke 7,1 wurden mehrere Gebäude und Straßen in der Region beschädigt. Dutzende Menschen erlitten örtlichen Medienberichten zufolge Verletzungen. Rettungsteams suchen weiter unter den Trümmern nach Vermissten.
2: Sport.
1: Der FC Thun ist in der zweiten Runde der Champions League Quali an Dinamo Zagreb gescheitert. Der Schweizer Meister verlor auswärts nach langer 2:0 Führung, am Ende mit 2:3 in der Verlängerung. Das Hinspiel war 1:1 ausgegangen. Nach dem Out in der Champions League hat der FC Thun weiterhin die Chance, sich für die Europa League Gruppenphase zu qualifizieren.
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0: 2 ab 6 Uhr eine Meldung für alle, die den ÖV brauchen heute Morgen. Die Strecke Welptun ist zwischen Burgistein und Uedendorf unterbrochen wegen einer Baustelle. Die Einschränkung geht bis etwa um 7:30 betroffen sind S4 und S44. Da kommt es zu Verspätungen und Ausfällen. Wer zwischen Uedendorf und Burgistein unterwegs ist, dort gibt es am Bahnhof Ersatzbusse. Sonst habt ihr eine freie Fahrt. Auch auf den Strassen, Autobahnen kommen gäbig und sicher durch den Mittwochmorgen.
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0: Im Kollektiv Schwitzen ist wieder angesagt. Der Bund kündigt die dritte Hitzewelle an für mindestens eine Woche. Schon heute haben wir zwischen 32 bis 35 Grad am Tag. Morgen gibt es damit bis zu 37 Grad. Der heißeste in dieser Woche.

0: Amanda Hausener.
1: Schönen guten Morgen zusammen und ab morgen tönt Berner Aument dann wieder so. Ja, der Zirkus Klein feiert die Premiere und ihr könnt morgen Abend dabei sein. Ich verschenke jetzt in diesem Moment 2 Tickets. Beweiset mal, seid ihr schon genug auf, genug wach? Dann jetzt anrufen auf 031 327 11 22. Gutes Durchkommen wünsche ich.
0: Ganz

Keine Frage. Er ist einer von unseren absoluten Lieblingswecker. Der Remo Forer am 9 ab 6 in der Radio Bern 1 Morgenshow. Auch schon wach

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1: Auf dem Programm.
2: Hier arbeiten bis um 4 Uhr und dann mit einer Kollegin geht's Nachtessen. Und ich schon länger nicht mehr gesehen.
1: So schön. Girls Time, ein gutes Nacht, gutes Wetter. Du machst alles richtig, Gabi.
2: Danke.
1: Du tönst also so aufgestellt, schon so wach. Also ich muss dich, glaube ich, gar nicht mehr wachrütteln. Aber ich darf dir gratulieren. Du gehst morgen Abend auch noch gut an die Premiere vom Zirkus Knie zu Bern.
2: Ja, das ist ja mega schön. Danke
1: vielmals,
2: das freut mich
1: welt. Mega gern geschehen und unsere Leitungen, ja, die sind heiss. Wenn ihr jetzt nicht seid, durchkommt, geht kurz nach der 7. gibt es nochmal runde Tickets für die Premiere morgen zu gewinnen. Und zu gewinnen, die jetzt vor allem alle mit einem richtig guten Musikgeschmack. Und ihr hört es schon im Hintergrund. Da ist für euch Lola Young mit Messi. Ich wünsche ganz, ganz gutes Aufstehen. Jetzt am 6.

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Ihr seid unterwegs an diesem Mittwochmorgen zusammen hier mit Radio Bern 1 am 17 ab 6. Und mit guten News von der Strasse habe ich keine Meldung und wünsche eine sichere Fahrt raus. In einen neuen Tag, selbstverständlich mit perfektem Sound. Wettertechnisch wird es heiss. Füllt das Wasserfläschchen, nehmt es so gemütlich wie es geht und am Schatten an, heute bis 35 Grad. Sonne pur und geht jetzt aber noch mit durchlüften. Zu den Boxen raus gibt es eine Erfrischung von Alex Warren, Fever Dream. Guten Morgen.

0: Guten Mittwochmorgen um 20 ab 6. Habt ihr gut geschlafen? Vielleicht etwas Schönes geträumt? Gestern Abend, als ich traurigerweise ja, ein paar Träume platzt.
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0: Der FC Thun, gestern Abend im Rückspiel gegen Dynamo Zagreb. Es hat so gut angefangen. Nach 4 Minuten schießt Thun das 1-0 und über das 2-0 haben wir uns auch relativ schnell dürfen freuen in der ersten Halbzeit. Ab der 67. Minute ist es dann schwierig geworden. Captain Marco Bürki sieht rot, muss vom Platz und Dynamo Zagreb holt auf, gewinnt die Partie in Verlängerung. So fies. Mit 3-2. Trainer Gianluca Brivitelli ist enttäuscht, findet aber gegenüber dem SRF auch positive Worte.
2: Positiv macht mich Sinn. Der Staff hat einen guten Job gemacht. Bei roten Karten, die Auswechslung schon parat. Wirklich guter Job war, ist okay. Das Team, das richtig gut gefightet hat bis zum Schluss, das ist das Positive, das ich mitnehme.
0: Auf der FC Thun geht es wild weiter. Berner Oberländer treffen auf die Isländer in der dritten Quali-Runde der Europa League. Und am Weekend siehst du noch das Derby gegen IB in der Super League. Der einzige Platzverweis, den ich jetzt gebe, ist der für die schlechte Laune. Abfahren! Wir starten zusammen in diesem Mittwoch. Und jetzt auch Power Sound von Ava Max. Guten Morgen!

0: Ganz guten Morgen mit der Radio Bern 1 Morgenshow. Save me tonight, Raquel Sommer, heute von Jennifer Lopez zusammen mit dem David Guetta, gerade für alle, die noch ein bisschen verschlafen auf der Bettkante hocken. Für alle, die noch verschlafen beim Kaffee hocken, der Faison de Rulo und auch noch in den nächsten 20 Minuten. Der Nico Santos, für alle, die irgendwie noch ein bisschen verschlafen im Auto hocken, habt nicht Sorge, wir sind da.
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0: Es ist 6:30.
2: Ich bin der Nicola Catomas. Guten Morgen.
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2: Ein Großbrand bei der Firma Motorex in Langenthal hat eine starke Rauchentwicklung verursacht. Das Feuer brach bei Dachsanierungsarbeiten aus und griff auf eine Gasflasche über, berichten mehrere Medien. Der Brand konnte gelöscht werden, verletzt wurde niemand. Nach dem schweren Erdbeben im Südwesten Japans ist die Zahl der Todesopfer weiter gestiegen. Die Behörden hätten laut Mitteilung 13 Tote bestätigt. Durch das gestrige Beben der Stärke 7,1 wurden mehrere Gebäude und Straßen in der Region beschädigt. Dutzende Menschen erlitten örtlichen Medienberichten zufolge Verletzungen. Rettungsteams suchen weiter unter den Trümmern nach Vermissten. Der US-Technologiekonzern Apple hat als erst zweites Unternehmen einen Börsenwert von mehr als 5 Billionen US-Dollar erreicht. Grund dafür war ein zwischenzeitliches Kursplus von fast 2%. Zuvor hatte nur der US-Chip-Hersteller Nvidia diese Marke überschritten.
1: Sport.
2: Der FC Thun ist in der zweiten Runde der Champions League Quali an Dinamo Zagreb gescheitert. Der Schweizer Meister verlor auswärts nach langer 2:0 Führung, am Ende mit 2:3 in der Verlängerung. Das Hinspiel war 1:1 ausgegangen. Nach dem Out in der Champions League hat der FC Thun weiterhin die Chance, sich für die Europa League Gruppenphase zu qualifizieren.
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0: Es ist Mittwoch, 29. Juli, gut 6:30 Uhr. Ich wünsche eine gute Fahrt.
3: Ja, und ich habe keine Meldung. Die Störung auf der Zugstrecke Burgistein-Uedendorf ist gemäss der SBB erledigt. Ich wünsche auch eine gute Reise in diesem Mittwochmorgen.
0: Merci, Amy.
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0: Schwitzen ist heute wieder angesagt. Immerhin zusammen, der Bund kündigt die dritte Hitzewelle an für mindestens eine Woche. Schon heute haben wir zwischen 32 bis 35 Grad. Morgen gibt es bis 37 der heisseste Tag der Woche.

0: Train, Drops of Jupiter. Guten Morgen miteinander.
1: Morgen zusammen.
0: Das ist jetzt genau so ein Song, den ich immer mit meiner Australienreise dann vor 25 Jahren wieder verbinde. Der ist dann immer gelaufen, wir unterwegs gewesen.
1: Cool.
0: Ich habe nachher gewusst, dass ich dort auf Bern wechsle zum Radio.
1: Mhm.
0: Und gehofft, wenn ich dann in die Schweiz zurückkomme, läuft der auch schon.
1: 2001, dann bin ich im Fall 5 gewesen. Mhm. Aber ich wollte schon dann zum Radio, ja? Passt.
0: So schließt sich der Kreis.
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2: vor.
3: Da ist Ebischer.
2: Ja.
3: Hallo?
2: Grüezi, Herr Ebischer. Ja,
3: grüezi,
2: wo
3: wärst du? Auch Ebischer. Also, Sie haben mir jetzt gerade angerufen, oder?
2: Nein, es hat bei mir gestellt jetzt.
3: Also, bei mir hat jetzt Telefon gerufen und nachher unbekannter
2: Anrufer. Ja, anonym finde ich da keine Nummer.
3: Ja, genau. Das ist jetzt sehr komisch, weil wir sind diese Woche gezügelt auf Adorf und dann haben wir die Nummer.
2: Ah ja, ah, lustig, ja. Ich bin jetzt auch seit einem halben Jahr zu Adorf.
3: Ah, ehrlich?
2: Also, ich wohne da Straße.
3: Ja, ich auch. Wie ist denn Ihre Nummer?
2: 017?
3: Ja. 03?
2: 03?
3: Ja, nein.
2: Was nein?
3: Die Nummer haben wir zuteilt bekommen.
2: Was jetzt?
3: Nein, also,
2: ja.
3: Wissen Sie was?
2: Okay,
3: ich
2: rufe
3: Ihnen an und kläre das ab.
2: Ja, ist gut, super. Oh, wieder Ebischer.
3: Ebischer? Swisscom Privatkundenservice Keller. Grüezi wohl, Herr Ebischer.
2: Ja, grüezi wohl, haben Sie die richtige Ebischer verwünscht?
3: Ja, Sie haben die gleiche Nummer. Ich habe das gerade noch schnell kontrolliert im System. Sie bekommen voraussichtlich in 5 Monaten dann wieder eine eigene Nummer.
2: Was? Ja, Sie sind ja wohl lustiger. Weißt du, was genau geht?
3: Ja, ganz konkret heisst das, Sie haben Zugang auf die Nummer nächste Woche und übernächste Woche dann der andere Herr Ebischer.
2: Sag mir, geht's nicht noch? Am Abend habe ich mich anrufen, zum Beispiel der Freundin an und so weiter, oder?
3: Gut, dann ist mir vielleicht froh, wenn die mal einem nicht kann anrufen, oder? Das kann es ja auch geben.
2: Ja, hey, halt, jetzt werden wir mal ein bisschen unseriös, hey?
3: Also, was ich Ihnen anbieten kann, ist, dass wir eine Express-Umschaltung machen bei Ihnen. Das wäre dann statt in 5 Monaten, wäre das in 19 Wochen.
2: Aha, 19 durch 4, sind die 4,5 Monate. Wenn ja. Sie verarschen, oder was?
3: Läuft denn bei Ihnen das Geschäft so gut, dass Sie es wirklich jede Woche brauchen, das Telefon?
2: Ich sag mal, geben Sie mir Ihren Chef.
3: Gut, kurzen Moment bitte, ich tue Sie gerade verbinden. Warum bin ich so fröhlich,
0: so fröhlich? Herzlich willkommen beim Kellerfon.
2: Ah ja?
3: Ja.
2: Und jetzt haben Sie es etwa ausstrahlen, oder was?
3: Hey, ja.
2: Ich hoffe, jetzt stutzt es mal. Jetzt bin ich wirklich kurz vorm Kochen gewesen.

0: Viertel vor zehn, guten Morgen.
1: Guten Morgen zusammen.
0: Und da ist das Morgenmünchen für eure Ohren. Und was verheißt ihr? Teddy Swims mit Simon Aktuelle hat Mr. Know-It-All. Mehr als geküsst werden wir heute vor Sonne. Das gibt eher so einen Züngler.
1: Mm.
0: Die Sonne ist eine Diva, weiss, was sie will und muss auch noch gerade ein bisschen übertreiben. Es wird heiss bis 35 Grad. Amy, bei dir so im Morgenverkehr?
1: Tipptopp. Habe noch keine Meldungen. Freifahrt. Haben Sorge unterwegs.
0: Guten Start.

0: mit dem Teddy Swims auf Radio Bern in den Tag starten. Und ihr wisst, alles kommt gut. 10 vor 7 gewesen.
1: Guten Morgen zusammen.
0: Für das Gabi von Zetzewil hat der Tag eh schon richtig gut gestartet.
1: Mm-hmm. Sie ist sowieso richtig am Strahlen gewesen, zuerst der Kaffee Intus und freut sich richtig auf den Mittwoch.
2: So, arbeiten bis um 4 Uhr und dann mit einer Kollegin geht es Nachtessen. Und ich schon länger
1: nicht mehr gesehen.
2: Oh, ja.
1: So schön. Girls Time, ein gutes Nacht, gutes Wetter. Du machst alles richtig, ja. Gabi.
2: Danke.
1: Du tönst schon so aufgestellt, schon so wach. Also ich muss dich, glaube gar nicht mehr wachrütteln. Aber ich darf dir gratulieren. Du gehst morgen Abend auch noch gut an die Premiere vom Zirkus Knie zu Bern.
2: Ja, das ist ja mega schön. Danke vielmals. Das freut mich auch.
0: Mitte Woche schon Tickets im Sache für die Premiere vom Zirkus Knie. Das könnt ihr auch haben. Einfach wieder anrufen, nach der 7.
1: Das sind knapp 10 Minuten und wir liefern hier den richtigen Soundtrack zum Erwachen. Jetzt geht's ab.
0: Mr. Saxo Beat von Alexandra Stan. Können das Thermometer heute singen? Es wäre, glaube ich, der Sommerhit, der es heute singen. Weißt du, wenn es jetzt so stottert auf 35 Grad. Ja.

0: Von im Bäckchen der Nähe schmeckt schon ganz fein nach Gipfeli und Weckli. Und wir liefern dazu ganz viel Musik. Taylor Swift mit Elizabeth Taylor nach der 7. Hier Radio Bern ist morgen schon am Start für euch. Für einen guten Start, Rihanna. Und Joya Marlene. Jetzt ist 7. Guten Morgen. Und nach den News lade ich euch ein für die Zirkus-Knie-Premiere von morgen Abend zu Bern.
1: Ich bin der Nicola Catomas. Guten Morgen.
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1: Chefärztinnen und Chefärzte in öffentlichen Spitälern verdienen oft Hunderttausende Franken pro Jahr. Nicht selten übersteigt ihr Salär das eines Bundesratsmitglieds von rund 480.000 Franken, zeigt eine Auswertung des Blicks. Im Kanton Zürich verdienten Chefärzte besonders gut. Die Zeitung habe bei knapp 20 öffentlichen Spitälern angefragt. Einige hätten keine Angaben gemacht, darunter das Universitätsspital Zürich und das Kantonsspital Winterthur. Nach dem schweren Erdbeben im Südwesten Japans ist die Zahl der Todesopfer weiter gestiegen. Die Behörden hätten laut Mitteilung 13 Tote bestätigt. Durch das gestrige Beben der Stärke 7,1 wurden mehrere Gebäude und Straßen in der Region beschädigt. Dutzende Menschen erlitten örtlichen Medienberichten zufolge Verletzungen. Rettungsteams suchen weiter unter den Trümmern nach Vermissten. Die USA und Saudi-Arabien haben Ziele im Irak aus der Luft angegriffen. Die Angriffe hätten militanten Gruppen gegolten, schreibt die US-Armee. Diese seien vom Iran beauftragt worden, US-Stützpunkte in der Region anzugreifen. Das saudische Verteidigungsministerium sagt, die Angriffe seien eine Reaktion auf Drohnenangriffe aus dem Irak auf Erdölanlagen in Saudi-Arabien gewesen.
2: Sport.
1: Der FC Thun ist in der zweiten Runde der Champions League Quali an Dinamo Zagreb gescheitert. Der Schweizer Meister verlor auswärts nach langer 2:0 Führung, am Ende mit 2:3 in der Verlängerung. Das Hinspiel war 1:1 ausgegangen. Nach dem Out in der Champions League hat der FC Thun weiterhin die Chance, sich für die Europa League Gruppenphase zu qualifizieren.
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0: So läuft euer Morgenverkehr um 2:07, das weiss der Amy.
3: Sei der Fein, hat keine Meldung. Ich wünsche gute und sichere Fahrt.
0: Was für ein schönes Wort.
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0: Guten Morgen, heute heisst früh durchlüften, später nachher Schatten suchen. Es wird wieder richtig heiß mit 33 bis 35 Grad, dazu viel Sonne. Nur über den Bergen wachsen im Namen ein paar Quellwolken. Im Oberland kann es auch noch Hitzegewitter geben. Und die Hitze die geht um morgen weiter. Morgen wird es mit bis zu 37 Grad der heisseste Tag der Woche. Auf den Freitag kann es nachher überall gewittern.

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1: Flöckiger. Hey, im Alltag jonglieren mit Terminen, Mails und To-Do-Listen und balancieren den Stress vom einen Task zum anderen. 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Und genau dorthin laden wir euch ein. Wer will an die Premiere vom Zirkus Knie? Morgen Abend, 9.31, 3.27, 11.22. Guten Start, wir sind's. Zusammen mit Raimi Hausner.
2: Morgen zusammen, viel Glück.
3: Ganz

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0: halb sieben, Mittwoch, 29. Juli. Hier ist euer Radio Bern 1 Morgenshow. Guten Tag.
1: Guten Morgen zusammen.
0: Hey, nicht einmal in einer Stunde, nämlich am 8. laden wir euch das nächste Mal ein für die

0: Guten Morgen, mit Radio Bern 1 baut es gerade den Tag raus.
1: Guten Morgen zusammen.
0: Mittwoch ungefähr war es, heute gibt es Sommer pur. Viel Sonne und bis zu 35 Grad und nur ein paar Wochen. Morgen wird es noch etwas heißer. Amy, wie läuft der Morgenverkehr?
1: Hey, tipptopp, keine Meldungen, ihr seid störungsfrei unterwegs. Gute Fahrt und habt Sorge.
0: Gut, nehmen wir weiter musikalisch in diesen Sommermorgen raus mit Stay, der aktuelle Hit von Leonie und Callum Scott.

0: Guten Tag um 20:07.
1: Guten Morgen zusammen.
0: Jetzt haben wir euch ein Duell mit garantiert guter Laune.
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0: Was? Welche Musik? Welcher Hit, welcher Song passt heute besser zu eurem Sommer?
1: Für mich ganz klar Mon Amour von Hecht. Sobald der Song läuft, habe ich die Sonne und gute Laune im Kopf.
0: Ja, so etwas von. Oder geht es euch wie mir? Bei Aiko Aiko möchte man am liebsten gerade Barfis durch den Song laufen.
1: Ja, und ihr müsst euch ja entscheiden. Und es ist auch heute wieder schwierig. Schickt ein 1 für Mon Amour oder ein 2 für Aiko Aiko per WhatsApp. Welchen wollt ihr vor der 8. in voller Länge hören?
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0: Vor allem Mamis und Papis, die in einem Sommerferienprogramm für den heutigen Tag am Zusammenstellen sind. Wir haben eigentlich ganz viel Musik für die wichtigen Gedanken nach der halben Nacht mit Michael Schulte. Für alle unterwegs, die nicht Ferien haben, für gut arbeiten, Kings of Leon. Ja, wir sind hier mit der meisten Musik in den nächsten 20 Minuten hier in Radio Bern, in der Morgenshow, der grossartige Harry Styles.
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0: 19:30 ist, schön geht ihr mit uns in den Tag raus.
3: Ich bin der Nicola Catomas. Guten Morgen.
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3: Ein Großbrand bei der Firma Motorex in Langenthal hat eine starke Rauchentwicklung verursacht. Das Feuer brach bei Dachsanierungsarbeiten aus und griff auf eine Gasflasche über, berichten mehrere Medien. Der Brand konnte gelöscht werden, verletzt wurde niemand. Nach dem schweren Erdbeben im Südwesten Japans ist die Zahl der Todesopfer weiter gestiegen. Die Behörden hätten laut Mitteilung 13 Tote bestätigt. Durch das gestrige Beben der Stärke 7,1 wurden mehrere Gebäude und Straßen in der Region beschädigt. Dutzende Menschen erlitten örtlichen Medienberichten zufolge Verletzungen. Rettungsteams suchen weiter unter den Trümmern nach Vermissten. Der US-Technologiekonzern Apple hat als erst zweites Unternehmen einen Börsenwert von mehr als 5 Billionen US-Dollar erreicht. Grund dafür war ein zwischenzeitliches Kursplus von fast 2%. Zuvor hatte nur der US-Chip-Hersteller Nvidia diese Marke überschritten.
4: Sport.
3: Der FC Thun ist in der zweiten Runde der Champions League Quali an Dinamo Zagreb gescheitert. Der Schweizer Meister verlor auswärts nach langer 2:0 Führung, am Ende mit 2:3 in der Verlängerung. Das Hinspiel war 1:1 ausgegangen. Nach dem Out in der Champions League hat der FC Thun weiterhin die Chance, sich für die Europa League Gruppenphase zu qualifizieren.
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5: Habe ich keine Meldung, geht es am 19:30. Ich wünsche gute und eine sichere Fahrt.
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0: Ja, die einen von uns können es besser handeln, die anderen weniger. Es wird wieder richtig heiß die Woche. Der Bund kündigt die dritte Hitzewelle an für mindestens eine Woche. Schon heute haben wir zwischen 32 und 35 Grad. Morgen gibt es mit 37 Grad den heißesten Tag der Woche. Die Tiere können also nicht im Auto lassen und nach gut anlegen oder eigentlich nicht anlegen. Schauen wir kurz an.
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0: und Raimi Hausner.
5: Guten Morgen zusammen.
0: Und nicht vergessen, wir schwitzen nicht, wir glänzen.
5: Wow.

0: gerade 20 vor 8. Guten Tag nach Güschen, Rocks am See, Greenfield. 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
0: Hey, das ist einer, der irgendwie gleich oder seid immer noch an der Bettdecke festhält. Alle Farben mit Body Talk. 20 vor 8. Los!

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0: ganz guten Morgen mit Radio Bern 1. Gerade 4:15 war. Guten Mittwochmorgen. Die Sonne meint heute wieder sehr gut mit uns. Bis zu 35 Grad Karten. Perfekt für Bad, See, Pool oder Platz im Schatten. Im Oberland könnte es am Schluss des Tages noch ein Hitzegewitter geben. Morgen wird sogar noch eine Schweißperle heißer, bevor im Freitag Gewitter langsam für alle zurückkommen. Amy, was gibt es aktuell aus dem Morgenverkehr?
1: Hey, dreht eine freie Fahrt, danach können wir Meldungen. Kommen gut und sicher durch den Mittwochmorgen.
0: Gut, perfekte Sommermusik. Schmeidig, cool, einfach gut. Der Harry Styles.

0: zwei Summersongs nur einen gewinnen kann und ihr entscheidet wählen.
1: 10 für 8, guten Morgen.
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0: Jetzt ja, grosse Duell im Sommer. Jeden Morgen, dass euer Starttag noch besser klingt.
1: Heute haben wir einen locker flockigen Spaziergang am Strand mit. Aiko, Aiko, oder der ganz romantische Candlelight Dinner bei Sonnenuntergang. Mon amour von Hecht.
0: Okay, das ist für dich romantisch Sonnenuntergang,
1: ja,
0: der Partykracher. Hey, dir habt entschieden, die Romantikerin und Romantiker zusammen mit Amy gewinnen heute das Battle. Da kommt für euch Mon amour von Hecht. Merci für abstimmen.
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0: wenn die Kaffeemaschine und die Klimaanlage beim Bügel auf Hochtouren laufen, gegen den Mastanseit für zum braunen Gold zu kommen. Dann überbrücke ich hier mit ganz viel Musik nach der Nacht. Mit Die Die von der Shakira und dem Burna Boy. Für das Motto einfach nicht gesprengt. All City der Beyond. Oh ja. Gun Gun von Teddy Swims, Tones and I und David Guetta. Alles hier in den nächsten 20 Minuten. Hier in der Radio Bern 1 Morgenshow für euch.
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0: Es ist 8 Uhr und wenn ihr morgen gerne an der Premiere in Bern vom Zirkus Knie dabei wäret, dann bleibt, ich lade euch gleich ein.
4: Ich bin der Nicola Catomas. Guten Morgen.
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4: Die Großbank UBS hat im zweiten Quartal des Jahres einen Reingewinn von fast 3 Milliarden US-Dollar erzielt. Mit den Zahlen hat die größte Schweizer Bank die Markterwartungen einmal mehr übertroffen. Zudem sehe sich die Großbank auf Kurs, die Integration der Credit Suisse bis Ende Jahr abzuschließen, wie es in einer Mitteilung heißt. Nach eigenen Angaben hat die UBS die angepeilten Kosteneinsparungen zum größten Teil bereits erreicht. Man habe nun die letzte Phase der Integration begonnen, teilt die Bank heute mit. Die Kantone Genf, Watt und Neuenburg bauen gemeinsam eine Einsatzgruppe für Wald- und Vegetationsbrände auf. Damit wollen sie sich besser auf die zunehmende Waldbrandgefahr vorbereiten, schreibt die Zeitung Le Ton. Ziel sei es, im Ernstfall weniger auf die stark beanspruchten Einsatzkräfte aus Frankreich angewiesen zu sein. Kolumbien will die diplomatischen Beziehungen zu Kuba abbrechen. Das kündigte der neu gewählte konservative kolumbianische Präsident an. Seine Regierung werde keine Beziehungen zu Tyranneien unterhalten. Kuba warf Kolumbien vor, sich einer von den USA geförderten Politik der Spaltung unterzuordnen. Bereits im März hatten Ecuador und Costa Rica die diplomatischen Beziehungen zu Kuba abgebrochen.
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4: Der FC Thun ist in der zweiten Runde der Champions League Quali an Dinamo Zagreb gescheitert. Der Schweizer Meister verlor auswärts nach langer 2:0 Führung, am Ende mit 2:3 in der Verlängerung. Das Hinspiel war 1:1 ausgegangen. Nach dem Out in der Champions League hat der FC Thun weiterhin die Chance, sich für die Europa League Gruppenphase zu qualifizieren.
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0: Ich wünsche eine gute Fahrt jetzt um 2 ab 8 und einen lieben Gruß, Karin.
6: Ganz lieben Gruß auch von meiner Seite. Und ein Fact, weil ihr habt eine freie Fahrt. Kommen gut und sicher ans Ziel.
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0: Guten Morgen, heute gibt es 100% Sommer. Viel Sonne und bis auf 35 Grad nur ein paar Wochen. Morgen wird es sogar noch etwas heißer.
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0: Und zusammen mit Amy Halsner.
6: Guten Morgen.
0: Wissen wir, es gibt einfach gewisse Sachen, die kommen nie aus der Mode. Und da gehört ganz klar Zirkus dazu. Wenn das Licht im Zelt ausgeht, Musik anfängt, dann bleibt der Alltag kurz in Duss. Geh es geniessen. Morgen, wenn der Knie wieder auf der Berner Moment ist, lad ihn ein, 031 327 11 22.
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0: 10 Minuten nach der Nacht. Guten Morgen mit Radio Bern 1 Morgenshow. Und in dieser Woche immer wieder zur vollen Stunde die Einladung für morgen am Abend. Die Premiere vom Zirkus Knie. Guten Morgen, Linda.
1: Hallo, Linda.
2: Hi.
0: Hast du ein Cabrio, das so rauscht bei dir?
2: Nein, aber sonst ein schlechtes Auto.
0: Hast du ein Cabrio? Nein, sonst ein schlechtes Auto. Was ist für dich ein gutes Auto?
2: Ja, du, eins, aber das im Moment eine Klimaanlage
0: hast, oh. Aber die Straße. Also komm, gerade raus, was ist für dich, was ist dein schlechtes Auto für eins?
3: Das Kruzli auch.
2: Nein, es wäre mega herzig, dass ein Seat in Bissau, aber die Klimaanlage geht einfach nicht.
3: Ah, du hättest eine?
2: Ja, ich hätte eine, aber sie läuft einfach irgendwie nicht.
3: Oh,
2: aber
3: hey.
2: Das geht so ein bisschen ins Garage, also es wird mir so ein bisschen geholfen.
3: Gott sei Dank.
0: Linda, es hat
2: ja,
0: sicher...
2: Ja, ich habe viel Liebe für mein Auto.
0: Ja, ich wollte sagen, es hat sicher auch einen Namen.
2: Nein, das hat es nicht. Aber
0: ich habe
2: schon viel
0: lieb.
2: Es wird sehr gut
0: gepflegt. Ich fühle diese Seat Ibiza gerade. Ich fühle mich auch so. Ich bin unterwegs, ich mache und du meine Klimaanlage überhitzt.

0: Ich fühle diese Art Ibiza gerade. Ich fühle mich auch so. Ich bin unterwegs, ich mache und du meine Klimaanlage überhitzt.
1: Ja, irgendwann, also dann gehe ich auch nicht mehr nach bei diesen Temperaturen.
2: Ja, das stimmt.
0: Wenn wir ihm heute einen Namen geben, ich bin für Kruzli oder wegen Ibiza irgendwie Bibi.
1: Du darfst ihm gerne einen geben, dann tue ich es dort auf.
2: Bibi ist echt noch herzig. Bibi Blocksberg, Bibi.
1: Also
2: Bibi.
1: Aber sonst hey. Können wir wenig jammern. Ja, lieber heiß als kalt.
0: Okay. Das ist absolut so. Morgen einfach einen Fächer einpacken, schön anlegen, weil du bist dabei an der Premiere vom Zirkus Knie in Bern.
1: Jetzt, super geil. Danke vielmals. So schön.
0: Bitte. Gute Fahrt. Grüßen, Bibi.
1: Danke vielmals. Tschüss. Tschüss. Schönen Tag.
2: Tschüss.

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1: Guten Morgen.
2: Guten Morgen zusammen.
1: Heute kann es eng werden an den Schattenplätzchen, bis zu 35 Grad, viel Sonne und höchstens im Oberland ein einzelnes Hitzegewitter. Amy, wie läuft der Morgenverkehr?
2: Hey, sehr gut. Dreht freie Fahrt aktuell, haben die Sorge unterwegs.
1: Hey, dann machen wir den Radio Bern 1 musikalisch morgen noch ein bisschen cooler mit dem Solaroy und Call It.

0: gerade 20 ab gewesen. Guten Morgen miteinander. Gibt heute sicher auch im Büro zu reden bei euch. Der Platz Champions League Traum vom FC Thun.
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0: Ja, der FC Thun gestern Abend im Rückspiel Champions League Quali gegen Dynamo Zagreb. Es hat gut angefangen. Nach 4 Minuten schießt Thun 1-0. Und auch über das 2-0 immer schnell dürfen freuen. Aber ab der 67. Minute ist es nachher schwierig geworden. Der Captain Marco Bürki sieht rot, muss vom Platz. Und Dynamo Zagreb holt auf und gewinnt die Partierverlängerung mit 3-2. Trainer Gianluca Prittivelli ist enttäuscht, aber im SRF?
2: Positiv macht mein Team. Der Staff hat einen guten Job gemacht. Bei roten Karten, die Auswechslung schon parat. Wirklich ein guter Job war, ist okay gewesen. Das Team, das richtig gut gefightet hat bis zum Schluss, das ist das Positive, das ich mitnehme.
0: Ja, für FC Thun geht es viel weiter. Berner Oberländer treffen auf die Isländer in der dritten Quali-Runde der Europa League und am Weekend das Derby gegen IBE in der Super League. Hier gibt es nur für jemanden eine rote Karte, und zwar für die schlechte Laune. Darum Sound

0: Und wünsche weiterhin ganz einen guten Start in den Tag aus dem Mittwoch zusammen mit Radio Bern 1 Morgenshow und so Hammer-Sound wie vorhin, Abracadabra von Lady Gaga. Für die, die jetzt zum ersten Kundentermin empfahren sind, habe ich auch ganz viel von dieser coolen Musik und von 8 bis 5 kein Song doppelt. Darum soll ich sagen, exklusiv nach der halben 9 Trey. Ray Dalton. Und Olivia Dean.
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0: Jetzt ist 8:30.
2: Ich bin der Nicola Cattomas. Guten Morgen.
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2: Die Großbank UBS hat im zweiten Quartal des Jahres einen Reingewinn von fast 3 Milliarden US-Dollar erzielt. Mit den Zahlen hat die größte Schweizer Bank die Markterwartungen einmal mehr übertroffen. Zudem sehe sich die Großbank auf Kurs, die Integration der Credit Suisse bis Ende Jahr abzuschließen, wie es in einer Mitteilung heißt. Nach eigenen Angaben hat die UBS die angepeilten Kosteneinsparungen zum größten Teil bereits erreicht. Man habe nun die letzte Phase der Integration begonnen, teilt die Bank heute mit. Die Kantone Genf, Watt und Neuenburg bauen gemeinsam eine Einsatzgruppe für Wald- und Vegetationsbrände auf. Damit wollen sie sich besser auf die zunehmende Waldbrandgefahr vorbereiten, schreibt die Zeitung Le Ton. Ziel sei es, im Ernstfall weniger auf die stark beanspruchten Einsatzkräfte aus Frankreich angewiesen zu sein. Kolumbien will die diplomatischen Beziehungen zu Kuba abbrechen. Das kündigte der neu gewählte konservative kolumbianische Präsident an. Seine Regierung werde keine Beziehungen zu Tyranneien unterhalten. Kuba warf Kolumbien vor, sich einer von den USA geförderten Politik der Spaltung unterzuordnen. Bereits im März hatten Ecuador und Costa Rica die diplomatischen Beziehungen zu Kuba abgebrochen.
3: Sport.
2: Der FC Thun ist in der zweiten Runde der Champions League Quali an Dinamo Zagreb gescheitert. Der Schweizer Meister verlor auswärts nach langer 2:0 Führung, am Ende mit 2:3 in der Verlängerung. Das Hinspiel war 1:1 ausgegangen. Nach dem Out in der Champions League hat der FC Thun weiterhin die Chance, sich für die Europa League Gruppenphase zu qualifizieren.
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4: 1:30, 9 und Achtung, Gegenstände auf der A1 Zürich Richtung Bern zwischen Kleinstädten und dem Alchenflüttunnel besteht Gefahr wegen Gegenständen auf der Autobahn. Der wird sicher gut schauen und auch sonst wünsche ich auch unterwegs eine gute und eine sichere Fahrt.
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0: Es wird wieder richtig heiss mit 33 bis 35 Grad. Dazu viel Sonne, nur über den Bergen wachsen nachher am Nachmittag ein paar Quellwolken. Im Oberland kann es Hitzegewitter geben. Und die Hitze geht morgen weiter. Morgen wird es mit bis zu 37 Grad noch heißer. Auf den Freitag kann es überall gewittern.

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2: Guten Morgen miteinander.
1: Und euer Mittwochmorgen kommt jetzt so zu den Boxen aus. Where is my husband for the rain?

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0: Schönen guten Morgen um 20.09 Uhr. Ehrlich gesagt, ich weiss nicht mehr viel über den Sommer 2013. Aber ich weiss, dass das dann der Sommerhit war. Immer noch grossartig. Get Lucky, Daft Punk zusammen mit dem Pharrell Williams. 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

0: Vierte Vorgesieg, keine Woche im Himmel, aber etwas ist hoch in Thun, bleiben stehen, Amy.
1: Ja, auf der A6 Thun, Richtung Spiez, da kommt es beim Almenzthun noch zu Verkehrsbehinderungen wegen einem Pannenfahrzeug. Die rechte Spur ist blockiert. Ich wünsche euch trotz allem eine gute und sichere Fahrt.
0: Heisse 35 Grad und dazu viel Sonne, so das Wetter heute im Berner Eisland. Guten Morgen. Und das Sommergefühl kommt jetzt auch noch zu eurem Radio aus. Honey Boy von Purple Disco Machine.

0: Mittwochmorgen 10 von 9 Uhr. Seid ihr schon das erste Mal müde wegen dem Vollmond?
1: Vielleicht habt ihr aber auch schon dreimal Stress gehabt heute. Wie wäre es mit einer Pause zusammen mit Radio Bern 1?
0: Ja, der Song, den haben wir auch schon parat. Kurz ein bisschen runterfahren mit Stay von Hertz. Macht's gut.

0: Wenn ihr beim Wankdorf vorbeifahren und das grosse Zirkuszelt am Aufbauen seht,
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0: Dann kann ich euch verraten, dass wir euch morgen wieder zum Zirkusknie einladen nach Premiere. Hey, und gut vorbeifahren zusammen mit dieser Musik nach den 9. Die meiste Musik hier, Radio Bern 1 Morgenshow, Miley Cyrus. Sarah Larsson zusammen mit Clean Bandit und Holly Humberstone.
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0: Es ist 9 Uhr und 23 Grad. Guten Morgen miteinander.
6: Ich bin der Nicola Catomas. Guten Morgen.
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6: Die Großbank UBS hat im zweiten Quartal des Jahres einen Reingewinn von fast 3 Milliarden US-Dollar erzielt. Mit den Zahlen hat die größte Schweizer Bank die Markterwartungen einmal mehr übertroffen. Zudem sehe sich die Großbank auf Kurs, die Integration der Credit Suisse bis Ende Jahr abzuschließen, wie es in einer Mitteilung heißt. Nach eigenen Angaben hat die UBS die angepeilten Kosteneinsparungen zum größten Teil bereits erreicht. Man habe nun die letzte Phase der Integration begonnen, teilt die Bank heute mit. Die Kantone Genf, Watt und Neuenburg bauen gemeinsam eine Einsatzgruppe für Wald- und Vegetationsbrände auf. Damit wollen sie sich besser auf die zunehmende Waldbrandgefahr vorbereiten, schreibt die Zeitung Le Temps. Ziel sei es, im Ernstfall weniger auf die stark beanspruchten Einsatzkräfte aus Frankreich angewiesen zu sein. Kolumbien will die diplomatischen Beziehungen zu Kuba abbrechen. Das kündigte der neu gewählte konservative kolumbianische Präsident an. Seine Regierung werde keine Beziehungen zu Tyranneien unterhalten. Kuba warf Kolumbien vor, sich einer von den USA geförderten Politik der Spaltung unterzuordnen. Bereits im März hatten Ecuador und Costa Rica die diplomatischen Beziehungen zu Kuba abgebrochen.
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6: Der FC Thun ist in der zweiten Runde der Champions League Quali an Dinamo Zagreb gescheitert. Der Schweizer Meister verlor auswärts nach langer 2:0 Führung, am Ende mit 2:3 in der Verlängerung. Das Hinspiel war 1:1 ausgegangen. Nach dem Out in der Champions League hat der FC Thun weiterhin die Chance, sich für die Europa League Gruppenphase zu qualifizieren.
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0: Wieder eine ganz gute Fahrt durch das Radio Bern 1 Land, woher ihr auch immer unterwegs seid.
8: Hey, die Fahrt sieht auch sehr gut aus. Habe ich aktuell keine Meldungen. Haben Sorge unterwegs, kommen wir gleich ans Ziel.
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0: Ich hoffe, ihr könnt es handeln. Der Bund kündigt die dritte Hitzewelle an für mindestens eine Woche. Schon heute haben wir zwischen 32 und 35 Grad. Und nachher morgen der heisseste Tag vor Woche mit 37.

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0: gar nichts. Wir gehen hoch auf 35 und morgen auf 37 Grad. Darum haben wir uns hier online eine Eiswürfelmaschine für uns ab sofort unser eigenes Eiskaffee morgen zu machen. Und ihr so?
1: Also weißt, ich bin jetzt ein bisschen online am Schauen, was das so gibt. Aber ach, Tobi, ist das wirklich nötig? Du hast eine daheim, gell? Ups. Okay,
0: ich kann nie genug haben. Was gibt's alles? Los.
1: Ja, hey, also es gibt da wirklich alles Mögliche. Du kannst einen Honig in die Finger nehmen. Dann haben wir da so einen Eiswürfelkoffer. Ich glaube, irgendwie 12 Kilo Eis. Nehmen wir. Oder, wenn wir wirklich allen ein bisschen auf den Sack gehen im Büro, da gibt es so ein Profiteil für 2000 Stutz.
0: Hey, komm, wir machen jetzt mal eine Sammlung im Team.
1: Für Eiswürfel, ich glaube es nicht.
0: Es ist vor allem für einen guten Zweck, sagen wir.
1: Sein Kaffee nehme ich dann schon.

0: Oh, wie der passt heute, Michel Tello, I Set The Pego, wenn wir auf 35 Grad hochgehen. Machen wir dem Thermometer Konkurrenz mit dem heissen aktuellen Song Bebe Rexha mit New Religion. Ariana Grande für euch auch noch nach der halben Zehn und der Ed Sheeran hier an die Berner 1 Morgen Show.
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0: Am 9:30 Uhr wünsche ich euch weiterhin eine gute Fahrt. Wünsche ich euch keine Meldungen.
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0: Ja, zusammen Schweiz ist heute wieder angesagt. Der Bund kündigt die dritte Hitzewelle an für mindestens eine Woche. Schon heute haben wir 32 bis 35 Grad. Morgen gibt es mit bis zu 37 Grad der heißeste Tag vor Woche.
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3: Ich bin der Nicola Catomas.
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3: Ein Flugzeug der australischen Fluggesellschaft Qantas hat mit einem eintägigen Non-Stop-Flug einen Langstreckenrekord aufgestellt. Die in Melbourne gestartete Maschine landete gestern nach mehr als 24 Stunden Flugzeit im südfranzösischen Toulouse, teilt die Fluggesellschaft mit. Der Rekordtestflug soll den Weg für die längste Flugverbindung der Welt von Sydney nach London ebnen. Der Schweizer Computerzubehörhersteller Logitech hat einen starken Jahresstart hingelegt. Der Umsatz lag bei gut 1,2 Milliarden US-Dollar, das ist ein Plus von 7%. Unter dem Strich bleibt Logitech ein Gewinn von knapp 270 Millionen US-Dollar. Zum Ergebnis beigetragen hätten auch Zollrückzahlungen aus den USA, schreibt Logitech in einer Mitteilung. Aber es sei im ersten Quartal auch mehr verkauft worden. Der Online-Händler eBay muss nach einer Einschüchterungsaktion gegen ein Blogger-Ehepaar mehr als 50 Millionen Dollar zahlen. Mehr als 46 Millionen davon gehen direkt an die beiden Betroffenen, berichten mehrere Medien. Ehemalige eBay-Mitarbeitende hatten dem US-Ehepaar unter anderem eine mit Kunstblut verschmierte Schweinemaske geschickt. Sie wollten damit das kritische Bloggerpaar einschüchtern. Mehr als 1000 Mitarbeitende führender KI-Entwicklerfirmen sprechen sich dafür aus, die Voraussetzungen zum Bremsen des Fortschritts bei künstlicher Intelligenz zu schaffen. Sie warnen vor einem Kontrollverlust. Die Mitarbeitenden appellieren an die US-Regierung und verweisen darauf, dass Software mit künstlicher Intelligenz bald in der Lage sein könnte, sich selbst weiterzuentwickeln.
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3: Aktuell haben wir keine Meldungen über größere Störungen aus dem Sendegebiet. Ich wünsche eine gute und sichere Fahrt.
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4: Schattenplätze, die sind beliebt heute. Wir haben sehr heisse Tage vor uns. Schon heute haben wir zwischen 32 bis 35 Grad. Morgen geht es dann mit bis zu 37 Grad der heisseste Tag vor der Woche.
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4: Mit Amanda Hausener im Studio. Ciao zusammen.
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2: Ich bin der Nicolas Thomas.
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2: Ein Flugzeug der australischen Fluggesellschaft Qantas hat mit einem eintägigen Non-Stop-Flug einen Langstreckenrekord aufgestellt. Die in Melbourne gestartete Maschine landete gestern nach mehr als 24 Stunden Flugzeit im südfranzösischen Toulouse, teilt die Fluggesellschaft mit. Der Rekordtestflug soll den Weg für die längste Flugverbindung der Welt von Sydney nach London ebnen. Der Schweizer Computerzubehörhersteller Logitech hat einen starken Jahresstart hingelegt. Der Umsatz lag bei gut 1,2 Milliarden US-Dollar, das ist ein Plus von 7%. Unter dem Strich bleibt Logitech ein Gewinn von knapp 270 Millionen US-Dollar. Zum Ergebnis beigetragen hätten auch Zollrückzahlungen aus den USA, schreibt Logitech in einer Mitteilung. Aber es sei im ersten Quartal auch mehr verkauft worden. Der Online-Händler eBay muss nach einer Einschüchterungsaktion gegen ein Blogger-Ehepaar mehr als 50 Millionen Dollar zahlen. Mehr als 46 Millionen davon gehen direkt an die beiden Betroffenen, berichten mehrere Medien. Ehemalige eBay-Mitarbeitende hatten dem US-Ehepaar unter anderem eine mit Kunstblut verschmierte Schweinemaske geschickt. Sie wollten damit das kritische Bloggerpaar einschüchtern.
0: Sport.
2: Nach dem geplatzten Champions-League-Traum des FC Thun hadert Trainer Gianluca Brivitelli auch mit dem Gegner und dem Schiedsrichter. Auf die entscheidende Szene mit der roten Karte angesprochen, sagte nach dem Spiel zu SRF:
3: Maximal unfair natürlich. Sie geben uns den Ball zurück und gehen sofort pressen, was ja, nachher nicht gut gespielt natürlich und trotzdem eigentlich nicht gentlemanslike, dass wir dann so reinlaufen und aus dieser Aktion nachher gehen rot geben, wenn der Chassis noch so nahe ist. Boah, schon sehr mutig. Daheim bei uns gibt er dort wahrscheinlich nicht rot.
2: Nach der 2:3-Niederlage bei Dinamo Zagreb ist Thun in der Champions League Quali gescheitert, hat aber weiterhin die Chance, sich für die Europa League Gruppenphase zu qualifizieren.
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2: Ein bisschen länger geht es aktuell auf dem Nordring Richtung St. Gallen zwischen dem Limmataler Kreuz und dem Gubristunnel und auf dem Westring Richtung Basel zwischen Urdorf Nord und dem Limmataler Kreuz. An beiden Orten stockt der Verkehr wegen einer Verkehrsüberlastung. Sonst eine Freifahrt kommen gut und sicher ans Ziel.
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4: Die Schattenplätze, die sind beliebt heute. Wir haben sehr heisse Tage vor uns. Schon heute haben wir zwischen 32 bis 35 Grad. Morgen gibt es damit bis zu 37 Grad. Der heisse Tag vor der Woche.
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4: Am Mikrofon für euch Amanda Hosener. Hallo zusammen.
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wieder mal ein Dürüm holen und dann irgendwo im Schatten Mittag machen. Das klingt doch nach einem Plan. Ja, und bis es auch so weit ist, gibt es hier auf Radio Bern 1 einen riesen Sommerhit. Und zwar der Damiano David, der sorgt dafür, dass ihr, glaub, schon so ein bisschen mit dem richtigen Flow ganz gemütlich richtig Mittagspause könnt herarbeiten. Da ist jetzt für euch Next Summer.

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4: Ich bin der Nicola Catomas.
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4: Ein Schweizer Kreuzfahrtschiff ist in Bulgarien wegen des niedrigen Wasserstands der Donau auf Grund gelaufen. Knapp 190 Passagiere und Besatzungsmitglieder des unter Schweizer Flagge fahrenden Schiffes wurden evakuiert. Der Vorfall ereignete sich in der Nacht bei schlechter Sicht, teilen die bulgarischen Behörden mit. Das Schweizer Schiff verkehrt auf Kreuzfahrten zwischen der ungarischen Hauptstadt Budapest und Rumänien. Der deutsche Autokonzern BMW baut weltweit 8000 Stellen ab. Das berichtet die deutsche Presseagentur. Der Stellenabbau soll über natürliche Fluktuation sowie ein Abfindungsprogramm auf freiwilliger Basis in Deutschland erfolgen. BMW äußerte sich zunächst nicht zu den Plänen. Auch andere große deutsche Autokonzerne wie VW, Mercedes oder Porsche haben zuletzt einen Stellenabbau angekündigt.
2: Sport.
4: Nach dem geplatzten Champions-League-Traum des FC Thun hadert Trainer Gianluca Brivitelli auch mit dem Gegner und dem Schiedsrichter. Auf die entscheidende Szene mit der roten Karte angesprochen, sagte nach dem Spiel zu SRF.
5: Maximal unfair natürlich. Sie geben uns den Ball zurück und gehen sofort pressen, was ja, nachher nicht gut gespielt natürlich und trotzdem eigentlich nicht gentlemanslike, dass wir dann so reinlaufen und aus dieser Aktion nachher gehen rot geben, wenn der Chassin noch so nah ist. Oh, schon sehr mutig. Daheim bei uns gibt er dort wahrscheinlich nicht rot.
4: Nach der 2:3 Niederlage bei Dinamo Zagreb ist Thun in der Champions League Quali gescheitert, hat aber weiterhin die Chance, sich für die Europa League Gruppenphase zu qualifizieren.
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4: Ein bisschen länger haben wir aktuell vom Nordring Richtung St. Gallen zwischen dem Limmataler Kreuz und dem Gubristunnel und auf dem Westring Richtung Basel zwischen Durdorf Nord und am Limmataler Kreuz. An beiden Orten stockt der Verkehr wegen einer Verkehrsüberlastung. Denn im Süden auf der A2 Chiasso Richtung Gotthard zwischen Quinto und der Dossierstelle Airolo hat es 3 km Stau. Hier haben einen Zeitverlust von bis zu 30 Minuten. Zustände freie Fahrt kommen gut und sicher ans Ziel.
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6: Richtig schön, wenn man im Moment Sommerferien hat oder vielleicht sogar heute etwas früher Feierabend machen kann. Viel Sonne, ein paar harmlose Quellwolken, die einfach so ein Verzierung am Himmel sind. Außer im Oberland. Dort kann es gleich mal sein oder andere Hitzegewitter geben. Es wird warm heute am Nachmittag, 35 Grad.
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6: Heute Mittag ist es wieder so warm, dass man den entweder im Schatten irgendwie in der Body oder Aurora kann verbringen kann oder sonst einfach eher drinnen in einem kühlen Raum. Schön seid ihr mit dabei, das ist eure Begleitung. Ich bin Nicole Zog, hallo.
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1: Wenn es so warm ist wie heute, nämlich am Nachmittag um die 35 Grad, nicht schnell bewegen, ausser ihr seid irgendwie vielleicht jetzt drinnen in einem abgekühlten Raum am Spörteln. Das hier, das ist Radio Bern 1, euer Lieblingssender, am Mittag. Toe Flow and Habits.

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4: Ich bin der Nicola Catomas.
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4: Ein Schweizer Kreuzfahrtschiff ist in Bulgarien wegen des niedrigen Wasserstands der Donau auf Grund gelaufen. Knapp 190 Passagiere und Besatzungsmitglieder des unter Schweizer Flagge fahrenden Schiffes wurden evakuiert. Der Vorfall ereignete sich in der Nacht bei schlechter Sicht, teilen die bulgarischen Behörden mit. Das Schweizer Schiff verkehrt auf Kreuzfahrten zwischen der ungarischen Hauptstadt Budapest und Rumänien. Der deutsche Autokonzern BMW baut weltweit 8000 Stellen ab. Das berichtet die deutsche Presseagentur. Der Stellenabbau soll über natürliche Fluktuation sowie ein Abfindungsprogramm auf freiwilliger Basis in Deutschland erfolgen. BMW äußerte sich zunächst nicht zu den Plänen. Auch andere große deutsche Autokonzerne wie VW, Mercedes oder Porsche haben zuletzt einen Stellenabbau angekündigt.
2: Sport.
4: Nach dem geplatzten Champions-League-Traum des FC Thun hadert Trainer Gianluca Brivitelli auch mit dem Gegner und dem Schiedsrichter. Auf die entscheidende Szene mit der roten Karte angesprochen, sagte nach dem Spiel zu SRF:
5: Maximal unfair natürlich. Sie geben uns den Ball zurück und gehen sofort pressen, was ja, nachher nicht gut gespielt natürlich und trotzdem eigentlich nicht gentlemanslike, dass wir dann so reinlaufen und aus dieser Aktion nachher gehen rot geben, wenn der Justin noch so nah ist. Boah, schon sehr mutig. Daheim bei uns gibt er dort wahrscheinlich nicht rot.
4: Nach der 2:3-Niederlage bei Dinamo Zagreb ist Thun in der Champions League Quali gescheitert, hat aber weiterhin die Chance, sich für die Europa League Gruppenphase zu qualifizieren.
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4: Ein bisschen länger haben wir aktuell auf dem Nordring Richtung St. Gallen zwischen dem Limmataler Kreuz und dem Gubristunnel und auf dem Westring Richtung Basel zwischen Dudorf Nord und am Limmataler Kreuz. An beiden Orten stockt der Verkehr wegen einer Verkehrsüberlastung. Denn im Süden auf der A2 Chiasso Richtung Gotthard zwischen Quinto und der Dossierstelle Airolo hat es 3 km Stau. Hier haben einen Zeitverlust von bis zu 30 Minuten. Zustände freie Fahrt kommen gut und sicher ans Ziel.
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6: Man hat so ein bisschen das Gefühl, man hat wieder 6er im Lotto, wenn man irgendwie mit dem Auto einen Schattenplatz gefunden hat, oder? Bei diesen Temperaturen. Heute 35 Grad und bis Ende Woche wird es 37 Grad.
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Captain Cold von der Katy Perry passt perfekt in diesen Tag. Ich meine, es ist hot, oder? Heute Nachmittag wieder um die 35 Grad. Und gleich, je nachdem, vielleicht auch cold, wenn ihr es ins Wasser schafft. Geniessen, es ist Sommer, schaut, dass ihr genug trinkt, wenn ihr an die Sonne geht, unbedingt eingrämeln. Und eben, geniessen eure Sommerferien. Und wenn ihr müsst arbeiten, vielleicht liegt sie heute wirklich drinnen, ein bisschen früher Abend zu machen. Der Terre begleitet euch jetzt mit viel gutem Sound, mit dem Alex Warren und Passing.

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2: Ich bin Mary Milanovic.
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2: Die Berner Hofladenkette Rüedu hat den Betrieb eingestellt, weil die Finanzierung für den Weiterbetrieb nicht rechtzeitig sichergestellt werden konnte. Geschäftsführerin Karin Ingold sollte das angeschlagene Unternehmen sanieren. Sie erklärt Telebern:
3: Wir sind guter Dinge gesehen und auch in wirklich vielen positiven Gesprächen, wo sich jetzt auch sehr positive Entwicklungen abzeichnet haben. Aber wir bräuchten halt das Geld jetzt schon, um den weiter weg können zu finanzieren. Und irgendwann hat man müssen entscheiden, ja, kann man es jetzt noch verantworten, weiterzufahren oder halt eben nicht.
2: Seit gestern sind alle 20 Filialen geschlossen. 11 Mitarbeitende sind betroffen. Beim Brand auf dem Dach des Motorex-Firmengebäudes in Langenthal ist ein Feuerwehrmann leicht verletzt worden. Gemäß der Kantonspolizei Bern konnte der Mann nach einer medizinischen Kontrolle vor Ort wieder entlassen werden. Beim Brand gestern Abend war starker Rauch sichtbar. Zudem sind 2 Gasbehälter explodiert. Das Firmengebäude wurde evakuiert, die Bevölkerung gewarnt. Die Feuerwehren konnten das Feuer anschließend löschen. Nach fast einer Woche können Zehntausende Menschen in der Region um die spanische Hauptstadt Madrid wieder in ihre Häuser zurückkehren. Diese hatten sie wegen heftiger Waldbrände verlassen müssen. Nun haben die Behörden in mehreren Ortschaften die Evakuierungen und Ausgangsbeschränkungen wieder aufgehoben. Der deutsche Autokonzern BMW baut weltweit 8.000 Stellen ab. Das berichtet die deutsche Presseagentur. Der Stellenabbau soll aber über natürliche Fluktuation sowie ein Abfindungsprogramm auf freiwilliger Basis in Deutschland erfolgen. BMW äußerte sich nicht zu den Plänen. Auch andere große deutsche Autokonzerne wie VW, Mercedes oder Porsche haben zuletzt einen Stellenabbau angekündigt.
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2: Geduld braucht ihr auf dem Nordring zwischen dem Limmataler Kreuz und dem Gubristunnel, dann auf dem Westring zwischen Urdorf Nord und dem Limmataler Kreuz. Es stockt auch auf der A1 Zürich Richtung Bern zwischen Herkingen und Önzigen, auf der A1 Bern Richtung Murten zwischen Bern-Brünnen und Mühlenberg. Und fast eine Stunde länger geht es auf der A2 Chiasso Richtung Gotthard zwischen Quinto und der Dossierstelle Airolo. Euch allen eine ganz gute Weiterfahrt.
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4: Es wird heiss heute mit viel Sonne bei 35 Grad und gegen ganze Woche wird es noch wärmer. Donnerstag, Freitag sind sogar 37 Grad angesagt. Und dazu vor allem im Jura und im Oberland hier und da mal ein Sitzengewitter.
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4: Hier bei uns von 8 bis 5, kein Song doppelt geniessen. Ich bin Nicole Zog, eure Begleitung Richtung Nachmittag. Hallo miteinander.
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2: Ich bin Mary Milanovic.
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2: Die anhaltende Trockenheit macht sich auch am Rheinfall bemerkbar. Der Wasserstand liegt derzeit deutlich unter dem langjährigen Durchschnitt. Entsprechend fließt wesentlich weniger Wasser über die Felsen. Laut dem Bundesamt für Umwelt wurde bei der Messung in Neuhausen ein Abfluss von 165 Kubikmetern pro Sekunde gemessen. In den vergangenen 66 Jahren waren es aber über dreimal mehr. Das Bundesamt für Umwelt weist zudem darauf hin, dass die aktuellen Temperaturmessungen wegen des tiefen Wasserstands verfälscht sein könnten. Beim Brand auf dem Dach des Motorex-Firmengebäudes in Langenthal ist ein Feuerwehrmann leicht verletzt worden. Gemäß der Kantonspolizei Bern konnte der Mann nach einer medizinischen Kontrolle vor Ort wieder entlassen werden. Beim Brand gestern Abend war starker Rauch sichtbar. Zudem sind zwei Gasbehälter explodiert. Das Firmengebäude wurde evakuiert, die Bevölkerung gewarnt. Die Feuerwehren konnten das Feuer anschließend löschen. Die Berner Hofladenkette Rüedu hat den Betrieb eingestellt, weil die Finanzierung für den Weiterbetrieb nicht rechtzeitig sichergestellt werden konnte. Geschäftsführerin Karin Ingold sollte das angeschlagene Unternehmen sanieren. Sie erklärt Telebern:
3: Wir sind guter Dinge gesehen und auch in wirklich vielen positiven Gesprächen, die sich jetzt auch sehr positive Entwicklungen abzeichnet haben. Aber wir bräuchten halt das Geld jetzt schon, für den weiter weg können zu finanzieren. Und irgendwann hat man müssen entscheiden, ja, kann man es jetzt noch verantworten, weiterzufahren oder halt eben nicht.
2: Seit gestern sind alle 20 Filialen geschlossen. 11 Mitarbeitende sind betroffen. Die Europäische Rundfunkunion will Leichtathletinnen künftig besser vor sexualisierenden TV-Bildern schützen. Neue Richtlinien empfehlen unter anderem, auf Nahaufnahmen von Brust oder Gesäß zu verzichten und den sportlichen Einsatz in den Mittelpunkt zu stellen, berichtet der Tagesanzeiger. Die Vorgaben sollen erstmals an der Leichtathletik EM im August angewendet werden.
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2: Stau und stockender Verkehr hat auf dem Nordring zwischen dem Limmatalerkreuz und dem Gubristunnel, auf dem Westring zwischen Urdorf Nord und dem Limmataler Kreuz. Dann bitte vorsichtig fahren auf der A5 Solothurn Richtung Biel zwischen Langnau und der Verzweigung Bötzigenfeld hat es ein Pneuteil auf der Autobahn. Und Geduld braucht es auch noch auf der A2 Chiasso Richtung Gotthard zwischen Quinto und der Dossestelle Airolo verliert man fast eine ganze Stunde. Euch ganz viel Geduld.
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4: Es wird heiss heute mit viel Sonne bei 35 Grad und gegen die Woche wird es noch wärmer. Donnerstag, Freitag sind sogar 37 Grad angesagt und dazu vor allem im Jura und im Oberland hier und da mal ein Hitzegewitter.
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4: Hier bei uns von 8 bis 5 kein Song doppelt geniessen. Ich bin Nicole Zog, eure Begleitung Richtung Nachmittag. Hallo miteinander.
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0: finde ich schon mega cool, oder? Wenn man so ein Knöpfchen drücken kann am Radio und da ist man irgendwie gut umsorgt in Sachen gute Songs. Und genau so fahren wir selbstverständlich auch weiter in der nächsten halben Stunde mit Coldplay. Super Sound mit Marquez und der Leonie. In dieser Version zusammen mit dem Callum Scott. Und dazu für euch das Neueste von heute Mittwochnachmittag in den News um 3.
1: Ich bin Mary Milanovic.
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3: Die anhaltende Trockenheit macht sich auch am Rheinfall bemerkbar. Der Wasserstand liegt derzeit deutlich unter dem langjährigen Durchschnitt. Entsprechend fließt wesentlich weniger Wasser über die Felsen. Laut dem Bundesamt für Umwelt wurde bei der Messung in Neuhausen ein Abfluss von 165 Kubikmetern pro Sekunde gemessen. In den vergangenen 66 Jahren waren es aber über dreimal mehr. Das Bundesamt für Umwelt weist zudem darauf hin, dass die aktuellen Temperaturmessungen wegen des tiefen Wasserstands verfälscht sein könnten. Viele Milchkühe im Kanton Bern leiden derzeit unter akute Durchfallerkrankungen und Fieber. Das berichten die Bernater Media-Zeitungen. Was hinter der Krankheit steckt, ist nicht klar. Abklärungen würden laufen, zitieren die Berner Zeitung und der Bund, eine auf Rindergesundheit spezialisierte Tierärztin. Vieles deutet darauf, dass die Hitzewelle eine zentrale Rolle spiele. Die Hitze führe zu weniger Appetit der Tiere und einer geringeren Milchleistung. Menschen überschätzen oft den Zusammenhang zwischen ihrer Stimmung und ihrem Verhalten. Besonders Personen mit Depressionen nehmen Zusammenhänge stärker wahr, als sie tatsächlich sind. Das zeigt eine Studie der Universität Luzern. Menschliche Erinnerungen würden die Realität verzerren. Der Mensch würde nicht auf konkrete Einzelmomente zugreifen, sondern intuitive Glaubenssätze brauchen. Beispielsweise die unbewusste Annahme, dass Stress zu schlechter Laune führen muss. Die Europäische Rundfunkunion will Leichtathletinnen künftig besser vor sexualisierenden TV-Bildern schützen. Neue Richtlinien empfehlen unter anderem, auf Nahaufnahmen von Brust oder Gesäß zu verzichten und den sportlichen Einsatz in den Mittelpunkt zu stellen, berichtet der Tagesanzeiger. Die Vorgaben sollen erstmals an der Leichtathletik-EM im August angewendet werden.
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0: Gute News von der Strasse, hier auch da störungsfrei, kommen wir sicher an.
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0: Es ist richtig heiss. Sommertag bei 35 Grad. Heute am Nachmittag dazu luftet es aber ein bisschen. Und Richtung Oberland kann es sogar hier und da Hitzegewitter geben.
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0: Richtig schön, dass ihr mit dabei seid heute miteinander. Mein Name ist Nicole Zahn.
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1: Wenn wieder so oder so ähnlich tönt in Bern auf der Berner Abend. Das ist klar, oder? Das ist klar, ist der Zirkus Knie wieder da und wir laden euch sehr, sehr gerne ein. So schön, gerade heute wieder denkt, als ich bei Arbeiten schon von Weitem sieht man ein weisses, grosses Zelt mit den roten Spitzen oben drauf und den Scheinwerfer. Und Tobi, deine Augen glänzen nämlich auch schon, wenn es um den Zirkus geht.
2: Bist du schon wieder eingeladen für die Premiere?
1: Ich komme mit dir mit.
2: Ich habe eben nicht.
1: Einfach siehst du jetzt.
2: Hey, immer grosse Ehre, Premiere, wird mir eingeladen. Mhm. Und letztes Jahr weiss ich noch, beste Plätze, erste Reihe. Und nachher, wenn die Rosse aber ganz nachts vorbeikommen, haben wir auch noch ein bisschen Sagmau abbekommen. Ja. Wirklich so das Feeling, näher geht nicht.
1: Ganz genau.
2: Und genau das Feeling wollte ich euch auch schenken. Gut, es muss nicht gerade ganz so nach sein, dass man nachher irgendwie wie ein Panierfischli aussehen. Aber Zirkus Knie Premiere, die Einladung morgen bei mir am 6., am 7. und am 8.
1: Also für die Aufstehen lohnt sich wieder mal mehr. Und ist das nicht auch so beim Zirkus schon rum, wenn man in das Foyer reinkommt mit den roten Teppich am Boden, wenn es nach Popcorn duftet? Es ist magisch.
2: Und Panierfischli. Nein, absolut, wirklich. Es ist eintauchen in eine andere Welt, abstellen, abschalten, sein, geniessen.
1: Wenn du ein Artist wärst beim Zirkus...
2: Treu! Natürlich der Klon!
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Hoffentlich geniessen ihr euren Nachmittag, auch wenn es für viele von euch gerade ein bisschen zu warm ist, bis so 33 bis 35 Grad. Je nachdem kütelt es jetzt einfach ja gerade ein bisschen zu den Boxen aus mit diesen grossartigen Songs hier. Mit dem Alex Warren. Und Teddy Swims. Und Taylor Swift. Und vielleicht könnt ihr sogar ein bisschen früher für Abend machen, oder? Das wäre doch auch etwas Mögliches auf jeden Fall gönnen. Und bis dahin, bis es soweit ist.

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Bei diesen Temperaturen gibt es nur noch ein Ziel, irgendwie kühl bleiben, oder? Gefühlt haben wir in den letzten Wochen ja schon alles ausprobiert und abgekühlt. Aber jetzt sind wir eigentlich so ein bisschen geübt, oder? Jetzt kann man es so anschauen. Auch heute wieder. Füße in den Kübel mit kaltem Wasser, den Ventilator auf Vollgas, Flaschen mit eurem Lieblingsgetränk drin eingefrieren, dass es vorzu auftauen kann. Die Wassermelone, die es jetzt gerade zum Zvieri geben könnte. Vielleicht vorher noch einen Kühlschrank oder ein halb angefrorenes Tüchli in die Ecke legen. Und das Wichtigste, dann einfach so tun, als wäre das alles irgendwie in einem Wellness-Hotel. Ja, die Stellung macht sich einfach aus, sind wir ehrlich. Und wisst ihr, was in diesem Deluxe-Wellness-Bereich für Musik läuft? Klar, Radio Bern 1. Jetzt mit der Fate of Ophelia von Taylor Swift.

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Das ist euer Mittwochnachmittag. Jetzt ist es 4 Uhr für viele vielleicht Zeit zum Feierabend machen und ein bisschen abzubetteln. Mit der Family, die ja nebendurch vielleicht auch noch gerade ein bisschen Sommerferien hat. Eure Begleitung durch Harry Styles.

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3: Ich bin Mary Milanovic.
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3: Der Tessiner Regierungspräsident Claudio Zali hat seinen Rücktritt angekündigt. In einem Brief schreibt er, er werde sein Amt für die letzten Monate der Legislaturperiode abgeben. Mit dem Rücktritt reagiert er auf die Kritik, die in den letzten Tagen immer lauter geworden ist. Zali ist in 3 verschiedenen Fällen Fehlverhalten vorgeworfen worden. Auch die Staatsanwaltschaft ermittelt gegen ihn wegen mutmaßlichen Amtsmissbrauchs und Nötigung. Eine 72-jährige Bernerin ist gestern Abend bei Blankenburg im Obersimmental tödlich verunfallt. Ihr Auto kam auf dem Weg zum Gaissattel von der Straße ab und stürzte rund 50 Meter einen Hang hinunter, wie die Kantonspolizei mitteilt. Demnach verließ die Frau das Auto noch selbstständig, verstarb jedoch kurze Zeit später an den Folgen des Unfalls. Viele Milchkühe im Kanton Bern leiden derzeit unter akute Durchfallerkrankungen und Fieber. Das berichten die Berner Tamedia-Zeitungen. Was hinter der Krankheit steckt, ist nicht klar. Abklärungen würden laufen, zitieren die Berner Zeitung und der Bund, eine auf Rindergesundheit spezialisierte Tierärztin. Vieles deutet darauf, dass die Hitzewelle eine zentrale Rolle spiele. Die Hitze führe zu weniger Appetit der Tiere und einer geringeren Milchleistung. Menschen überschätzen oft den Zusammenhang zwischen ihrer Stimmung und ihrem Verhalten. Besonders Personen mit Depressionen nehmen Zusammenhänge stärker wahr, als sie tatsächlich sind. Das zeigt eine Studie der Universität Luzern. Menschliche Erinnerungen würden die Realität verzerren. Der Mensch würde nicht auf konkrete Einzelmomente zugreifen, sondern intuitive Glaubenssätze brauchen. Beispielsweise die unbewusste Annahme, dass Stress zu schlechter Laune führen muss.
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2: Sieht gut aus, keine Meldungen auf der Strasse. Fahr gut.
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2: Warm ist es heute zwischen 33 und 35 Grad. Dazu luftet es ein bisschen und vor allem Richtung Oberland kann es dann mal ein Hitzegewitter geben. In der Nacht übrigens klar und Mondhau. Denn morgen Morgen starten wir schon bei 18 Grad und am Nachmittag gibt es dann 36.
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2: Mein Kopf hat auch gedacht, 32 wäre okay, aber ja, die Realität sieht aus, dass es 36 Grad warm wird. Ich bin nicht ganz so okay.
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Es ist ja richtig warm draußen, oder? So zwischen 33 und 35 Grad. Für viele von euch einfach auch zu warm. Aber ich wette mit euch, dass

0: ganz lieben Gruß von meiner Seite hinter die Steuerrad, wenn ihr gerade unterwegs seid. Hoffentlich mit Fensterdunden oder Klimaanlage, die funktioniert. Von mir für euch vor der 5. Kamera. Mark Ronson. Oder alle Farben.
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0: Das Neueste rund um Bern, Schweiz und die Welt zusammengefasst für euch in den News um 16:30.
3: Ich bin Mary Milanovic. Guten Tag.
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3: Der Tessiner Regierungspräsident Claudio Zali hat seinen Rücktritt angekündigt. In einem Brief schreibt er, er werde sein Amt für die letzten Monate der Legislaturperiode abgeben. Mit dem Rücktritt reagiert er auf die Kritik, die in den letzten Tagen immer lauter geworden ist. Zali ist in 3 verschiedenen Fällen Fehlverhalten vorgeworfen worden. Auch die Staatsanwaltschaft ermittelt gegen ihn wegen mutmaßlichen Amtsmissbrauchs und Nötigung. Eine 72-jährige Bernerin ist gestern Abend bei Blankenburg im Obersimmental tödlich verunfallt. Ihr Auto kam auf dem Weg zum Gaissattel von der Straße ab und stürzte rund 50 Meter einen Hang hinunter, wie die Kantonspolizei mitteilt. Demnach verließ die Frau das Auto noch selbstständig, verstarb jedoch kurze Zeit später an den Folgen des Unfalls. Wegen der anhaltenden Trockenheit führen die Zuflüsse des Vierwaldstättersees weniger als halb so viel Wasser wie üblich. Der Pegel liegt laut SRF nur noch wenige Zentimeter über der kritischen Interventionsgrenze. Bleibt der Regen aus, könnte der Abfluss künstlich gedrosselt werden. Andernfalls drohen Einschränkungen für die Schifffahrt. Die Wasserqualität des Sees ist hingegen weiterhin sehr gut. Beim schweren Erdbeben im Südwesten Japans sind mindestens 14 Menschen ums Leben gekommen. Damit ist die Zahl der offiziell bestätigten Todesopfer gestiegen, berichtet eine japanische Nachrichtenagentur. Befürchtet wird jedoch, dass die Zahl der Todesopfer noch weiter steigen wird. Rettungskräfte suchen weiterhin nach Vermissten. Das Beben gestern hatte eine Stärke von 7,1.
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3: Die Super League-Partie Basel gegen Thun wird um einen Tag nach hinten verlegt auf Sonntag, dem 9. August, am Pfiff um 16.30 Uhr. Wie die Liga mitteilt, ist dies nötig, weil der FC Thun seine Europacup-Partien fortan am Donnerstag und nicht mehr am Dienstag bestreitet.
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0: Im Grossen und Ganzen sieht es im Fall gut aus auf der Strasse. Habe ich einfach eine Meldung hier in der Region Thun, Hofstädter Strasse zwischen Hünibach und Thun-Lauitor. Dort stocken es im Moment. Viel Geduld, passet auf, kommen gut an.
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0: Und ja, es ist warm heute irgendwie, wenn wir noch nicht so hätte können gehen baden, dann lustet es einem, glaube ich, richtig, richtig fest. Heute Abend irgendwie noch ein bisschen kühlen, nass gehen bei 33 Grad. Dann gibt es eine klare Nacht und der Mond scheint, also es wird ja auch ziemlich hell, kann man sagen. Am Morgen bei 18 Grad, morgen am Nachmittag bis 36 Grad und hier und da kann es dir mal ein Hitzegewitter geben.
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0: Ich bin Nicole Zog, heute.

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0: Mittwochabend, 4:05 Uhr und ja, es ist irgendwie so schade, oder? Dass der FC Thun sich nicht mehr qualifizieren kann für die Champions League. Wir hätten es ja so mögen können und irgendwie für uns hätten wir sich so gewünscht, vor allem selbstverständlich auch für die Mannschaft, Adi Wüthrich vom Bern-1-Team.
1: Ja, das wäre natürlich ein Traum gewesen, Thun und die Champions League, aber trotz der knappen Niederlage in Zagreb geht der Traum von Europa weiter. Das betont auch der Justin Roth gestern Abend gegenüber SRF.
2: Ja, aber zuerst hat es geheißen, nach den Sternen greifen, das können wir jetzt leider nicht mehr so. Aber jetzt kommt die Europa League, aber jetzt ist glaube ich zuerst das Spiel probieren zu vergessen und heimfliegen.
0: Ja genau, heimfliegen und Thuner können nach dem Heimfliegen heute Abend nachher zuschauen, wer dort in der Europa League Quali ihr nächster Gegner wird.
1: Ja, für den Schweizer Meister geht es nach dem Abstecher auf Kroatien, dann entweder ganz in Süden auf Israel zu Hapoel Beersheba oder ganz in Norden auf Island zu Víkingur Reykjavík. Das kommt, wie du gesagt hast, heute Abend aus.
0: Mhm. Und zuerst gibt es dann aber noch das Bern-Derby in der Schweizer Meisterschaft. Am Samstagabend vom Nationalfeiertag kommst du zum Duell gegen IB. Hm? Ich bin schnell schauen, die Temperaturen. Israel hat heute Morgen sogar noch heißer als wir und Island hat eine verlockende 15 Grad.

0: gibt es Songs, die kommen gar nie aus der Mode. Wie der hier. Das 84. Der Don Henley mit den Boys of Summer. Und ich kann euch im Fall garantieren, wo das herkommt, gibt es noch viel mehr. Tänzeln wir zusammen auf hier oben entgegen. Die wir schon gleich haben. Mit der Shakira. Die Bodytasche packen, für noch schnell ein bisschen abkühlen mit dem Tayo Cruz. Und der Katy Perry.
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0: Das sind die News am 5.
2: Ich bin Mary Milanovic. Guten Abend.
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2: Der Tessiner Regierungspräsident Claudio Zali hat seinen Rücktritt angekündigt. In einem Brief schreibt er, er werde sein Amt für die letzten Monate der Legislaturperiode abgeben. Mit dem Rücktritt reagiert er auf die Kritik, die in den letzten Tagen immer lauter geworden ist. Zali ist in drei verschiedenen Fällen Fehlverhalten vorgeworfen worden. Auch die Staatsanwaltschaft ermittelt gegen ihn wegen mutmaßlichen Amtsmissbrauchs und Nötigung. In Lengnau hat die Polizei gestern Abend einen Mann festgenommen, der in einem Bordell Drohungen ausgesprochen hatte. Bei ihm wurden zwei Imitationswaffen und ein Messer gefunden, wie die Kantonspolizei Bern mitteilt. Demnach nahmen die Einsatzkräfte den Mann mit gezogener Waffe fest, als dieser das Laufhaus verließ. Verletzt wurde niemand. Wegen der anhaltenden Trockenheit führen die Zuflüsse des Vierwaldstättersees weniger als halb so viel Wasser wie üblich. Der Pegel liegt laut SRF nur noch wenige Zentimeter über der kritischen Interventionsgrenze. Bleibt der Regen aus, könnte der Abfluss künstlich gedrosselt werden. Andernfalls drohen Einschränkungen für die Schifffahrt. Die Wasserqualität des Sees ist hingegen weiterhin sehr gut. Beim schweren Erdbeben im Südwesten Japans sind mindestens 14 Menschen ums Leben gekommen. Damit ist die Zahl der offiziell bestätigten Todesopfer gestiegen, berichtet eine japanische Nachrichtenagentur. Befürchtet wird jedoch, dass die Zahl der Todesopfer noch weiter steigen wird. Rettungskräfte suchen weiterhin nach Vermissten. Das Beben gestern hatte eine Stärke von 7,1.
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0: Es stockt auf der Hauptstrasse Schönibach und dem Thun-Lauitor. Da brauchen wir 10 Minuten länger. Dann auf der A8 Brienz Richtung Spiez zwischen Interlaken, Ost und Derligen. Und Kandersteg Müllenau, also zwischen Müllenau und Frutigen. Ich muss es so sagen, Müllenau zwischen Frutigen und Reichenbach im Kandertal. So, excuse, nur dass ihr richtig informiert seid. Die beiden Richtungen stehen wegen einem Unfall. Dort ist eine wechselseitige Verkehrsführung und genau darum hat er natürlich dort auch gerade ein bisschen länger. Viel Geduld und passt auf unterwegs.
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0: Es ist warm heute, um nicht zu sagen heiss, bei 33 bis 35 Grad. Es könnte vor allem Richtung Oberland hier und da noch ein Hitzegewitter geben und sonst gibt es ganz eine klare Nacht. Mondhell ist es. Bei 18 Grad am Morgen, nachher dem Morgen und 35 Grad am Nachmittag.
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0: Richtig schön, dass ihr mit dabei seid. Heute miteinander, ich bin Nicole Zog.
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0: Hey, wie geht's noch? Wie geht's noch mit dieser Wärme da draußen? 33 Grad. Wir stecken in der nächsten Hitzewelle, die über die Schweiz rollt. Mit teils bis zu 39 Grad. Steigt natürlich Gefahr für Menschen, aber auch für Brände weiter. Das schauen wir heute noch ein an, was das jetzt heisst, Adi Wüterich vom Bern 1 Team. Was erwartet uns bei dieser Hitzewelle?
1: Ja, der Bund hat je nach Region die Gefahrenstufe 3 bis 4 ausgesprochen. Das bedeutet grosse Vorsicht vor der Hitze. Rund um den Jura herum beispielsweise werden Temperaturen bis zu 39 Grad erwartet. Mhm. Am einen oder anderen Ort in der Schweiz dürfte es sogar einen Allzeitrekord geben.
0: In der aktuellen Hitzewelle fällt eben auch der Regen. Wie sieht es da mit der Trockenheit aus in der Schweiz?
1: Es ist sehr trocken. Auch wenn es immer wieder mal ein paar Regengüsse hat gegeben, reicht es noch lange nicht, um die ausgetrockneten Böden wieder mit Wasser zu versorgen. Dazu kommt, dass grosse, aber auch kleine Seen extrem tiefe Wasserstände haben. Und auch bei den Flüssen sieht es nicht besser aus. Teile von Emmen zum Beispiel sind schon fast ausgetrocknet. Fast in der ganzen Schweiz gilt darum auch ein Feuerverbot. Darum ist es auch wichtig, dass der Holzkohlegrill im Moment im Schöpfli bleibt.
0: Feuerverbot, gut Stichwort. 1. August steht bei uns ja schon gleich an. Was bedeutet das für 1. August?
1: Ja, der Samstag ist es wahrscheinlich ein bisschen eine andere Feier als in anderen Jahren. Wegen dem Feuerverbot muss auch das Feuerwerk dieses Jahr daheim bleiben. Mhm. Nur in vereinzelten Gemeinden im Kanton Zürich, Graubünden und Genf ist privates Feuerwerk unter bedingten Bestimmungen im Moment noch erlaubt. Das 1. August-Feuerwerk auf dem Thunersee oder auch in der Stadt Basel über dem Rhein findet aber statt, das, weil es über dem Wasser und von Profis abgeladen wird.
0: Und tschüss, lassen wir die Sachen Feuerwerk hier schädern mit richtig gutem Sand.

Hey, einfach auch schlicht und einfach richtig gute Musik hier auf eurem Lieblingssender, wo ihr vielleicht noch abwechslungsreich daherkommt. Darum, von mir für euch, jetzt auf eure Abendherren, der Hit aus dem Jahr 2012, der Bruno Mars, Locked Out Heaven, gleich halb sechs.

0: Wer unter euch ist ganz hart und geht noch spörteln? Vielleicht besser irgendwie in ein Training, das sich ein bisschen abklimatisiert ist, oder? Tony Humberstone mit dabei auf dem Weg dorthin. Und zum Kräfteln hilft natürlich sehr Britney Spears. Und der Teddy Swims.
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0: Das sind die News um 17:30.
2: Ich bin Mary Milanovic. Guten Abend.
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2: Der Tessiner Regierungspräsident Claudio Zali hat seinen Rücktritt angekündigt. In einem Brief schreibt er, er werde sein Amt für die letzten Monate der Legislaturperiode abgeben. Mit dem Rücktritt reagiert er auf die Kritik, die in den letzten Tagen immer lauter geworden ist. Zali ist in 3 verschiedenen Fällen Fehlverhalten vorgeworfen worden. Auch die Staatsanwaltschaft ermittelt gegen ihn wegen mutmaßlichen Amtsmissbrauchs und Nötigung. Wegen der anhaltenden Trockenheit führen die Zuflüsse des Vierwaldstättersees weniger als halb so viel Wasser wie üblich. Der Pegel liegt laut SRF nur noch wenige Zentimeter über der kritischen Interventionsgrenze. Bleibt der Regen aus, könnte der Abfluss künstlich gedrosselt werden. Andernfalls drohen Einschränkungen für die Schifffahrt. Die Wasserqualität des Sees ist hingegen weiterhin sehr gut. Beim schweren Erdbeben im Südwesten Japans sind mindestens 14 Menschen ums Leben gekommen. Damit ist die Zahl der offiziell bestätigten Todesopfer gestiegen, berichtet eine japanische Nachrichtenagentur. Befürchtet wird jedoch, dass die Zahl der Todesopfer noch weiter steigen wird. Rettungskräfte suchen weiterhin nach Vermissten. Das Beben gestern hatte eine Stärke von 7,1.
3: Sport.
2: Die Super League-Partie Basel gegen Thun wird um einen Tag nach hinten verlegt auf Sonntag, dem 9. August, am Pfiff um 16.30 Uhr. Wie die Liga mitteilt, ist dies nötig, weil der FC Thun seine Europacup-Partien fortan am Donnerstag und nicht mehr am Dienstag bestreitet.
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0: Stau auf der A1 zur Richtung Bern zwischen der Roststätte Gunzgenort und Önsigen, dann A8 Brienz Richtung Spiez zwischen Interlaken Ost und Derligen und Thun Hünibach Richtung Thun Lauitor, auch dort immer wieder Stop and Go, und auf der A1 Bern Richtung Zürich zwischen Önsigen und Herkingen. Und dann noch A6 Kandersteg-Auto verlässt Richtung Mühlen, konkret zwischen Frutigen und Reichenbach im Kandertal. In beide Richtungen stehen dort wegen einem Unfall. Dort ist im Moment wechselseitige Verkehrsführung, das heisst also, die brauchen ihr gerade ein bisschen mehr Zeit. Viel Geduld, die wünsche ich euch und habe Sorge unterwegs.
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0: Und morgen wieder, richtig warm, schon am Morgen früh, nach übrigens einer klaren Nacht und dem Mond, der ziemlich hell drum auch wird scheinen. 18 Grad, wie gesagt, zum Aufstehen und 36 Grad nachher am Nachmittag. Hitzegewitter kann es vor allem dann Richtung Oberland und Jura geben.
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0: Ich bin Nicole Zalko, heute zusammen.
3: Ganz

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0: Ich habe sogar wieder gedacht, das ist einfach schon eben imposant, so ein Zirkuszelt, oder? Und zwar nicht irgendein Zirkuszelt, sondern das, was im Moment wieder auf den Berner Almend gastiert, der Zirkusknie höchst persönlich. Und wir haben Tickets, wir laden euch natürlich eine Premiere ein, die ist morgen. Und es gibt ja schon morgen wieder Tickets. Am 6. Uhr, am 7. Uhr und am 8. Uhr am Morgen beim Tobi Flückiger. Und Linda hat heute Morgen gerade bei ihm gewonnen und sie hat aber noch ein anderes Problem gehabt, nämlich eine kaputte Klimaanlage bei ihrem Auto. In dieser Hitze.
1: Ja, du, eins von vielleicht im Moment eine Klimaanlage hat, oh. Aber die Straße.
2: Also komm, gerade raus, was ist für dich, was ist dein schlechtes Auto für eins?
3: Das Kruzli auch.
1: Nein, es wäre mega herzig, dass ein Seat in Ibiza, aber die Klimaanlage geht einfach nicht.
3: Also hättest du eine?
1: Ja, ich hätte eine, aber shit. Die funktioniert einfach irgendwie nicht.
3: Oh,
1: aber
3: hey.
1: Das geht doch nicht ins Garage, also es wird mir so gleich geholfen.
3: Gott ja. Sei Dank.
1: Ich habe viel Liebe für mein Auto.
2: Ja, ich wollte sagen, es hat sicher auch einen Namen.
1: Nein, das hat es nicht.
2: Wollen wir ihm heute einen Namen geben? Ich bin für Kruzli oder wegen Ibiza irgendwie Bibi?
1: Du darfst ihm gerne einen geben, dann ist er tot auf.
3: Bibi ist echt noch herzig.
2: Ich fühle diese Art Ibiza gerade. Ich fühle mich auch so. Ich bin unterwegs, ich mache und du meine Klimaanlage überhitzt.
1: Ja, irgendwann, also dann gehe ich auch nicht mehr nach bei diesen Temperaturen.
2: Ja,
3: das stimmt.
2: Okay. Das ist absolut so. Morgen einfach einen Fächer einpacken, schön anlegen, weil du bist dabei an der Premiere vom Zirkusknie zu Bern.
1: Yes, super geil. Danke vielmals. So schön.
0: Und eben, wie es der Linda ist gegangen heute Morgen, könnt ihr euch gehen morgen. Also hoffentlich nicht der Teil mit der kaputten Klimaanlage bei eurem Auto, aber eben der mit den Knie-Premiere-Tickets. Am 6. Uhr, am 7. Uhr und am 8. Uhr.

0: schönen Feierabend, die haben. Aber es gibt ganz viele andere, die ihr jetzt noch arbeiten. Extra für euch, die jetzt gerade an Tech müssen. Solaroy mit der nötigen Power. Nelly Furtado. Und Kygo.
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0: Das Neueste vom Tag zusammengefasst in den News am 6.
3: Ich bin Mary Milanovic. Guten Abend.
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3: Die SBB wollen ihre Bahnleittechnik ab den 2030er Jahren durch ein neues digitales System ersetzen. Dieses soll den Verkehr von mehr Zügen auf dem Bahnnetz ermöglichen, wie die SBB mitteilt. In den Betriebszentralen würden heute Mitarbeitende die Personen- und Güterzüge überwachen. Um diese Aufgabe mit dem wachsenden Verkehr auf den Schienen auch in Zukunft erfüllen zu können, sei eine Unterstützung durch moderne digitale Systeme nötig. In Lengnau hat die Polizei gestern Abend einen Mann festgenommen, der in einem Bordell Drohungen ausgesprochen hatte. Bei ihm wurden zwei Imitationswaffen und ein Messer gefunden, wie die Kantonspolizei Bern mitteilt. Demnach nahmen die Einsatzkräfte den Mann mit gezogener Waffe fest, als dieser das Laufhaus verließ. Verletzt wurde niemand. Die Schweiz steckt mitten in der nächsten Hitzewelle. Der Bund hat deshalb je nach Region die Gefahrenstufe 3 bis 4 ausgerufen. Die Temperaturen klettern teils bis auf 39 Grad. Nico Eichwald.
5: Gerade rund um den Jura ist mit extremen Temperaturen zu rechnen. Aber auch zentraler in der Schweiz wird es deutlich über 35 Grad. Wegen der Hitzewelle ist es auch sehr trocken. Die vereinzelten Regengüsse haben nicht gelangt, dass der Boden mit genug Wasser könnte versorgt werden. Durch Trockenheit steigt auch die Brandgefahr. Fast in der ganzen Schweiz gilt ein absolutes Feuerverbot im Wald und der Waldesnähe. Das hat auch Einfluss auf die 1. August-Feier am Samstag. Private Feuerwerke müssen bis auf ein paar Ausnahmen überall daheim bleiben. Vereinzelte, wie zum Beispiel das Feuerwerk auf dem Thunersee und über dem Rhein der Stadt Basel, ist vom Verbot ausgenommen. Das, weil es von Profis abgelassen wird.
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0: Zum Börsenschluss steht der SMI bei 14.486 Punkten. Das ist ein Minus von 0,58%. Der Euro kostet 93,34 und der US-Dollar 82,00.
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0: Meldung ab der Autobahn A6. Kandersteg-Auto verladen Mühlen Richtung Frutigen. Konkret zwischen Frutigen und Reichenbach im Kandertal in Richtung Stau. Wegen einem Unfall, dort wechselseitige Verkehrsführung und darum hat er eben ein bisschen länger. Dann Thun zwischen Hünibach und Thun-Lauitor. Auch dort heisst es anstehen. Und A8 Brienz Richtung Spiez zwischen Interlaken-Ost und Derligen. Dort auch gerade so ein Stop and Go. Und auf der A1 Bern-Zürich zwischen Önsigen und Herkingen. Viel Geduld, haben wir Sorge unterwegs.
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0: Und kühlt den Kopf, wenn das irgendwie noch möglich ist. Heute bei 33 Grad, richtig warm. In der Nacht kühlt es ja nicht wahnsinnig ab, aber so bei 18 Grad haben wir schon nachher am Morgen. Und dann heizt es wieder auf bis auf 36.
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Da kann man schon fast ein bisschen, ja, hat schon fast sagen, so ein bisschen Weekend-Stimmung, oder? Darf vielleicht so einen Mittwoch am Abend auch mal sein, wenn man irgendwie schon müde ist, einfach weil es schon so warm ist. Hoffentlich könnt ihr euch jetzt einen Abend machen oder euch etwas Gutes tun, ein bisschen sein, ein bisschen relaxen, vielleicht gar nicht mehr zu viel unternehmen und einfach ein bisschen runterfahren. Dazu mit unserem Sound, hier vor Radio Bern 1 mit Nelly Furtado und all

0: Drop Day.
1: Wenn es wieder so oder so ähnlich tönt auf der Berner Moment. Das ist ganz klar, der Zirkus Knie, der ist wieder da und wir laden euch von Herzen gerne ein an die Premiere. Es ist wirklich irgendwie schön, wenn man schon nur von weitem das weiße Zelt sieht mit der grossen roten Spitze. Und Tobi, deine Augen glänzen nämlich auch schon, wenn es um den Zirkus geht.
2: Bist du schon wieder eingeladen für die Premiere?
1: Ich komme mit dir mit.
2: Ich eben nicht.
1: Einfach siehst du jetzt.
2: Hey, immer grosse Premiere wird mir eingeladen. Mhm. Und letztes Jahr weiss ich noch, beste Plätze. Erste Reihe. 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Wirklich so das Feeling, näher geht nicht.
1: Ganz genau.
2: Und genau das Feeling wollte ich morgen euch auch schenken. 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Aber Zirkus Knie Premiere Einladung morgen bei mir am 6., am 7. und am 8.
1: Also für die Aufstehen lohnt sich wieder mal mehr. Und ist das nicht auch so beim Zirkus schon nur, wenn man in das Foyer reinkommt mit den roten Teppich am Boden, wenn es nach Popcorn duftet? Es ist magisch.
2: Und Panierfischli. Nein, absolut wirklich. Es ist eintauchen in eine andere Welt, abstellen, abschalten, sein, geniessen.
1: Wenn du ein Artist wärst beim Zirkus...
2: Treu! Natürlich der Klon!

0: Der Fakt einfach so richtig, oder? Dre mit Where is my husband, der Song, der im Moment überall viral geht. Der da hier auch ein bisschen, oder? Von dem habt ihr sicher auch schon ganz viel gehört. Du weißt, ich habe krass ausbauen. Musik fürs Herz. Mit Boschi und Hausbauen. Pink mit Runaway. Und Dermot Kennedy mit Funeral. Da sind noch viel mehr mit dabei. Freue für oben. Vor der 7.
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0: Das sind News am 6:30.
2: Ich bin Mary Milanovic. Guten Abend.
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2: Die SBB wollen ihre Bahnleittechnik ab den 2030er Jahren durch ein neues digitales System ersetzen. Dieses soll den Verkehr von mehr Zügen auf dem Bahnnetz ermöglichen, wie die SBB mitteilt. In den Betriebszentralen würden heute Mitarbeitende die Personen- und Güterzüge überwachen. Um diese Aufgabe mit dem wachsenden Verkehr auf den Schienen auch in Zukunft erfüllen zu können, sei eine Unterstützung durch moderne digitale Systeme nötig. Die Schweiz erlebt die vierte Hitzewelle seit Anfang Juni und erstmals steigt das Gewitterrisiko deutlich. Bis Ende Woche werden Lokaltemperaturen von bis zu 37 Grad erwartet. Ab Freitag steigt zudem das Risiko für teils heftige Gewitter mit Starkregen, Hagel und Sturmböen. Die ersten Gewitter würden sich voraussichtlich erneut über den Alpen und Voralpen entwickeln. Thorsten Frey ist neuer Vorsitzender der deutschen CDU-CSU-Bundestagsfraktion. Der bisherige Kanzleramtschef wurde heute in einer Sondersitzung mit knapp 92% der Stimmen gewählt. Er übernimmt das Amt von Jens Spahn, der nach der Leihmutterschaftsaffäre zurückgetreten war. Der 53-Jährige stammt aus Bad Säckingen, nahe der Schweizer Grenze. Beim Brenner-Basistunnel zwischen Österreich und Italien sind nach dem Durchschlag nun die beiden Haupttunnelröhren miteinander verbunden. Das teilt die Betreiberfirma mit. Der Eisenbahntunnel soll die Fahrzeit zwischen München und Verona deutlich verkürzen und 2032 eröffnet werden.
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0: Immer noch stockend wegen wechselseitiger Verkehrsführung wegen einem Unfall. Müllen zwischen Frutigen und Reichenbach im Kandertal. Dann Thun, konkret zwischen Hünibach und Thun-Lauitor. Dort stockend und auf der A8 brennt es richtig Spiez zwischen Interlaken, Ost und Därligen. Haben wir zurück und eine gute Fahrt.
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0: In der Nacht auf morgen haben wir nachher 18 Grad. Morgen Morgen, aber dann müssen wir uns wieder auf einen weiteren Hitzetag gefasst machen. Morgen klettert das Thermometer bei uns bis auf 36 Grad. Und gerade so im Oberland und Juranähe können es hier und da auch mal ein Hitzegewitter geben.
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0: Mein Name ist Nicole Zog, hallo miteinander.
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0: Und er kann ganz fein, der Boschi. Viel Spass mit Hausbauen.

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0: Sido.
1: Das ist doch einfach so richtige Sommermusik, die irgendwie ansteckt und irgendwie passt, wie bei euch jetzt gerade irgendetwas Feines auf dem Grill brutzelt oder einen feinen Salat gemacht oder irgendwie einfach noch mit einem kühlen Trinken ein bisschen raushöckelt. Das ist Radio Bern 1 und da geht es einfach im gleichen Takt weiter mit Nico Santos.

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6: Ich bin Mary Milanovic. Guten Abend.
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6: Die SBB wollen ihre Bahnleittechnik ab den 2030er Jahren durch ein neues digitales System ersetzen. Dieses soll den Verkehr von mehr Zügen auf dem Bahnnetz ermöglichen, wie die SBB mitteilt. In den Betriebszentralen würden heute Mitarbeitende die Personen- und Güterzüge überwachen. Um diese Aufgabe mit dem wachsenden Verkehr auf den Schienen auch in Zukunft erfüllen zu können, sei eine Unterstützung durch moderne digitale Systeme nötig. Die Schweiz steckt mitten in der nächsten Hitzewelle. Der Bund hat deshalb je nach Region die Gefahrenstufe 3 bis 4 ausgerufen. Die Temperaturen klettern teils bis auf 39 Grad. Nico Eichwald.
7: Gerade rund um den Jura ist mit extremen Temperaturen zu rechnen. Aber auch zentraler in der Schweiz wird es deutlich über 35 Grad. Wegen der Hitzewelle ist es auch sehr trocken. Die vereinzelten Regengüsse haben nicht gelangt, dass der Boden mit genug Wasser könnte versorgt werden. Durch Trockenheit steigt auch die Brandgefahr. Fast in der ganzen Schweiz gilt ein absolutes Feuerverbot im Wald und der Waldesnähe. Das hat auch Einfluss auf die 1. August-Feier am Samstag. Private Feuerwerke müssen bis auf ein paar Ausnahmen überall daheim bleiben. Vereinzelte, wie zum Beispiel das Feuerwerk auf dem Thunersee und über dem Rhein der Stadt Basel, ist vom Verbot ausgenommen. Das, weil es von Profis abgelassen wird.
6: Thorsten Frey ist neuer Vorsitzender der deutschen CDU-CSU-Bundestagsfraktion. Der bisherige Kanzleramtschef wurde heute in einer Sondersitzung mit knapp 92% der Stimmen gewählt. Er übernimmt das Amt von Jens Spahn, der nach der Leihmutterschaftsaffäre zurückgetreten war. Der 53-Jährige stammt aus Bad Säckingen, nahe der Schweizer Grenze.
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6: Geduld braucht es auf der A1 Bern Richtung Zürich zwischen Baden-West und Neuenhof. Dann auf dem Nordring zwischen dem Limmataler Kreuz und im Gubristunnel, auf dem Westring zwischen Udorf Süd und dem Limmataler Kreuz und auch noch zwischen Birmensdorf und dem Uetlibergtunnel. Dort hat es einen defekten Lastwagen. Immer noch im Gebiet Dettwil brennt es. Wegen grosser Rauchentwicklung sollte das Gebiet, wenn möglich, gross umfahren werden. Sonst haben wir aber gute freie Fahrt.
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8: 18 Grad gibt es am Morgen und dann heizt es wieder so richtig ein mit 36 Grad am Nachmittag und über dem Jura. Und auch Richtung Oberland kann es dann ein Hitzegewitter geben.
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2: Ich bin Mary Milanovic. Guten Abend.
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2: Die Schweiz erlebt die vierte Hitzewelle seit Anfang Juni und erstmals steigt das Gewitterrisiko deutlich. Bis Ende Woche werden Lokaltemperaturen von bis zu 37 Grad erwartet. Ab Freitag steigt zudem das Risiko für teils heftige Gewitter mit Starkregen, Hagel und Sturmböen. Die ersten Gewitter würden sich voraussichtlich erneut über den Alpen und Voralpen entwickeln. Bei einem Waldbrand auf der griechischen Insel Kreta sind zwei Feuerwehrleute ums Leben gekommen. Die beiden Einsatzkräfte seien in ihrem Fahrzeug von den Flammen eingeschlossen worden, berichtet der Sender ERT News. Die beiden Feuerwehrleute hätten im dichten Rauch die Orientierung verloren und seien in ihrem Fahrzeug von den Flammen umzingelt worden. Die Feuerfront soll mittlerweile rund 15 Kilometer lang sein. Wegen der raschen Ausbreitung der Flammen und starker Winde wurden bereits 5 Ortschaften evakuiert. Der Hackerangriff durch eine außer Kontrolle geratene KI-Software von OpenAI hat größere Ausmaße als bislang bekannt. Wie Fachportale berichten, hat der autonome KI-Agent von OpenAI bei einem Ausbruch aus seiner Testumgebung gezielt fremde Zugangsdaten abgegriffen und mindestens 4 weitere Online-Dienste gekapert. Der Vorfall hat in den USA politische Konsequenzen ausgelöst. Im US-Kongress wurde gefordert, einen Notabschaltmechanismus für KI gesetzlich vorzuschreiben. Beim Brenner-Basistunnel zwischen Österreich und Italien sind nach dem Durchschlag nun die beiden Haupttunnelröhren miteinander verbunden. Das teilt die Betreiberfirma mit. Der Eisenbahntunnel soll die Fahrzeit zwischen München und Verona deutlich verkürzen und 2032 eröffnet werden.
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2: Einmalig haben wir noch das Gebiet Dettwil im Kanton Aargau, also die weiträumig umfahren werden, das wegen einem Brand. Sonst ist es aber ruhig auf der Strasse.
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3: 18 Grad gibt es am Morgen und dann heizt es wieder so richtig ein mit 36 Grad am Nachmittag und über dem Jura. Und auch Richtung Oberland kann es dann Hitzegewitter geben.
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2: Diese Themen haben heute Schlagzeilen gemacht. Guten Abend.
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3: Die Kantone Genf, Watt und Neuenburg bauen gemeinsam eine Einsatzgruppe für Wald- und Vegetationsbrände auf. Damit wollen sie sich besser auf die zunehmende Waldbrandgefahr vorbereiten, schreibt die Zeitung Le Ton. Geplant seien gemeinsame Schulungen, die Beschaffung von Ausrüstung und gemeinsame Einsätze. Ziel sei es auch, im Ernstfall weniger auf die stark beanspruchten Einsatzkräfte aus Frankreich angewiesen zu sein. Der Weltfußballverband FIFA plant, die kommerziellen Rechte an den Fußball-Weltmeisterschaften in ein privates Unternehmen zu überführen und an private Investoren zu verkaufen. Für die Umsetzung der Pläne müssen die Mitgliedsverbände noch zustimmen, schreibt die FIFA. Ziel sei es, die Entwicklungsgelder für die FIFA in den nächsten 4 Jahren auf über 10 Milliarden US-Dollar zu erhöhen. Die Europäische Fußballunion UEFA kritisiert das Vorhaben scharf.
2: Die Schweiz steckt mitten in der nächsten Hitzewelle. Der Bund hat deshalb je nach Region die Gefahrenstufe 3 bis 4 ausgerufen. Die Temperaturen klettern teils bis auf 39 Grad. Nico Eichwald.
4: Gerade rund um den Jura ist mit extremen Temperaturen zu rechnen. Aber auch zentraler in der Schweiz wird es deutlich über 35 Grad. Wegen der Hitzewelle ist es auch sehr trocken. Die vereinzelten Regengüsse haben nicht gelangt, dass der Boden mit genug Wasser versorgt werden könnte. Durch Trockenheit steigt auch die Brandgefahr. Fast in der ganzen Schweiz gilt ein absolutes Feuerverbot im Wald und der Waldesnähe. Das hat auch Einfluss auf die 1. August-Feier am Samstag. Private Feuerwerke müssen bis auf ein paar Ausnahmen überall daheim bleiben. Vereinzelte, wie zum Beispiel das Feuerwerk auf dem Thunersee und über dem Rhein der Stadt Basel, ist vom Verbot ausgenommen. Das, weil es von Profis abgelassen wird.
2: Die Europäische Rundfunkunion will Leichtathletinnen künftig besser vor sexualisierenden TV-Bildern schützen. Der gemeinsam mit Athletinnen erarbeitete Leitfaden gibt TV-Teams dafür klare Empfehlungen. Neue Richtlinien empfehlen unter anderem, auf Nahaufnahmen von Brust oder Gesäß zu verzichten und den sportlichen Einsatz in den Mittelpunkt zu stellen, berichtet der Tagesanzeiger. Die Vorgaben sollen erstmals an der Leichtathletik-EM im August angewendet werden. Menschen überschätzen oft den Zusammenhang zwischen ihrer Stimmung und ihrem Verhalten. Besonders Personen mit Depressionen nehmen Zusammenhänge stärker wahr, als sie tatsächlich sind. Das zeigt eine Studie der Universität Luzern. Menschliche Erinnerungen würden die Realität verzerren. Der Mensch würde nicht auf konkrete Einzelmomente zugreifen, sondern intuitive Glaubenssätze brauchen. Beispielsweise die unbewusste Annahme, dass Stress zu schlechter Laune führen muss.
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5: 18 Grad gibt es morgen und dann heizt es wieder so richtig ein mit 36 Grad am Nachmittag und über dem Jura. Und auch Richtung Oberland kann es dann ein Hitzegewitter geben.
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2: Diese Themen haben heute Schlagzeilen gemacht. Guten Abend.
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3: Chefärztinnen und Chefärzte in öffentlichen Spitälern verdienen oft Hunderttausende Franken pro Jahr. Nicht selten übersteigt ihr Salär das eines Bundesratsmitglieds von rund 480.000 Franken, zeigt eine Auswertung des Blicks. Im Kanton Zürich verdienen Chefärzte besonders gut. Die Zeitung habe bei knapp 20 öffentlichen Spitälern angefragt. Einige hätten keine Angaben gemacht, darunter das Universitätsspital Zürich und das Kantonsspital Winterthur. Die Online-Handelsplattform eBay muss einem Blogger-Ehepaar über 50 Millionen US-Dollar zahlen. Dies, weil eBay das Ehepaar tyrannisiert und eingeschüchtert haben soll. Nico Eichwald.
4: Eine mit Kunstblut verschmierte Schweinemaske, ein Trauerkranz und Drohnachrichten. Das ist nur ein Teil der Belästigungen, die das US-Blogger-Ehepaar vor 7 Jahren erlebt hat. Das, weil sie auf ihrer Webseite und ihrem Newsletter teils kritisch über eBay berichtet haben. Insgesamt haben 7 ehemalige Führungspersonen ihre Taten gestanden. Auch der damalige CEO Devin Wenig hat sich geäussert. Er bedauere, dass jemand so etwas durchmachen müsse und bestreite gleichzeitig, dass er von dem Ganzen gewusst hätte. Er zahlt darum neben den über 50 Millionen von eBay 3 Millionen aus dem eigenen Sack.
2: Nach fast einer Woche können Zehntausende Menschen in der Region um die spanische Hauptstadt Madrid wieder in ihre Häuser zurückkehren. Diese hatten sie wegen heftiger Waldbrände verlassen müssen. Nun haben die Behörden in mehreren Ortschaften die Evakuierungen und Ausgangsbeschränkungen wieder aufgehoben. Die Feuerwehrleute konnten verhindern, dass sich die Waldbrände in der Nähe von Madrid weiter ausbreiten. Spanien erlebt aber gerade eine weitere mehrtägige Hitzewelle, welche die Löscharbeiten erschweren dürfte. Die anhaltende Trockenheit macht sich auch am Rheinfall bemerkbar. Der Wasserstand liegt derzeit deutlich unter dem langjährigen Durchschnitt. Entsprechend fließt wesentlich weniger Wasser über die Felsen. Laut dem Bundesamt für Umwelt wurde bei der Messung in Neuhausen ein Abfluss von 165 Kubikmetern pro Sekunde gemessen. In den vergangenen 66 Jahren waren es aber über 3-mal mehr. Das Bundesamt für Umwelt weist zudem darauf hin, dass die aktuellen Temperaturmessungen wegen des tiefen Wasserstands verfälscht sein könnten. Deutschland will künstliche Intelligenz künftig bei der Bearbeitung von Asyl- und Visaanträgen einsetzen. Ein entsprechender Gesetzesentwurf der Bundesregierung soll die Verfahren beschleunigen und vereinheitlichen. Die endgültigen Entscheide sollen aber weiterhin von Mitarbeitenden der Behörden getroffen werden. Deutschlands Behörden kämpfen mit hohen Antragszahlen und begrenzter personeller Kapazitäten.
0: Wetter.
5: 18 Grad gibt es am Morgen und dann heizt es wieder so richtig ein mit 36 Grad am Nachmittag und über dem Jura. Und auch Richtung Oberland kann es dann ein Hitzegewitter geben.
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2: Diese Themen haben heute Schlagzeilen gemacht. Guten Abend.
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3: Die Kantone Genf, Watt und Neuenburg bauen gemeinsam eine Einsatzgruppe für Wald- und Vegetationsbrände auf. Damit wollen sie sich besser auf die zunehmende Waldbrandgefahr vorbereiten, schreibt die Zeitung Le Temps. Geplant seien gemeinsame Schulungen, die Beschaffung von Ausrüstung und gemeinsame Einsätze. Ziel sei es auch, im Ernstfall weniger auf die stark beanspruchten Einsatzkräfte aus Frankreich angewiesen zu sein. Der Weltfußballverband FIFA plant, die kommerziellen Rechte an den Fußball-Weltmeisterschaften in ein privates Unternehmen zu überführen und an private Investoren zu verkaufen. Für die Umsetzung der Pläne müssen die Mitgliedsverbände noch zustimmen, schreibt die FIFA. Ziel sei es, die Entwicklungsgelder für die FIFA in den nächsten 4 Jahren auf über 10 Milliarden US-Dollar zu erhöhen. Die Europäische Fußballunion UEFA kritisiert das Vorhaben scharf.
2: Die Schweiz steckt mitten in der nächsten Hitzewelle. Der Bund hat deshalb je nach Region die Gefahrenstufe 3 bis 4 ausgerufen. Die Temperaturen klettern teils bis auf 39 Grad. Nico Eichwald.
4: Gerade rund um den Jura ist mit extremen Temperaturen zu rechnen. Aber auch zentraler in der Schweiz wird es deutlich über 35 Grad. Wegen der Hitzewelle ist es auch sehr trocken. Die vereinzelten Regengüsse haben nicht gelangt, dass der Boden mit genug Wasser könnte versorgt werden. Durch Trockenheit steigt auch die Brandgefahr. Fast in der ganzen Schweiz gilt ein absolutes Feuerverbot im Wald und der Waldesnähe. Das hat auch Einfluss auf den 1. August, 4 am Samstag. Private Feuerwerke müssen bis auf ein paar Ausnahmen überall daheim bleiben. Vereinzelte, wie zum Beispiel das Feuerwerk auf dem Thunersee und über dem Rhein der Stadt Basel, ist vom Verbot ausgenommen. Das, weil es von Profis abgelassen wird.
2: Die Europäische Rundfunkunion will Leichtathletinnen künftig besser vor sexualisierenden TV-Bildern schützen. Der gemeinsam mit Athletinnen erarbeitete Leitfaden gibt TV-Teams dafür klare Empfehlungen. Neue Richtlinien empfehlen unter anderem, auf Nahaufnahmen von Brust oder Gesäß zu verzichten und den sportlichen Einsatz in den Mittelpunkt zu stellen, berichtet der Tagesanzeiger. Die Vorgaben sollen erstmals an der Leichtathletik-EM im August angewendet werden. Menschen überschätzen oft den Zusammenhang zwischen ihrer Stimmung und ihrem Verhalten. Besonders Personen mit Depressionen nehmen Zusammenhänge stärker wahr, als sie tatsächlich sind. Das zeigt eine Studie der Universität Luzern. Menschliche Erinnerungen würden die Realität verzerren. Der Mensch würde nicht auf konkrete Einzelmomente zugreifen, sondern intuitive Glaubenssätze brauchen. Beispielsweise die unbewusste Annahme, dass Stress zu schlechter Laune führen muss.
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5: 18 Grad gibt es morgen. Und dann heizt es wieder so richtig ein mit 36 Grad am Nachmittag und über dem Jura. Und auch Richtung Oberland kann es dann ein Hitzegewitter geben.
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2: Diese Themen haben heute Schlagzeilen gemacht. Guten Abend.
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3: Chefärztinnen und Chefärzte in öffentlichen Spitälern verdienen oft Hunderttausende Franken pro Jahr. Nicht selten übersteigt ihr Salär das eines Bundesratsmitglieds von rund 480.000 Franken, zeigt eine Auswertung des Blicks. Im Kanton Zürich verdienen Chefärzte besonders gut. Die Zeitung habe bei knapp 20 öffentlichen Spitälern angefragt. Einige hätten keine Angaben gemacht, darunter das Universitätsspital Zürich und das Kantonsspital Winterthur. Die Online-Handelsplattform eBay muss einem Blogger-Ehepaar über 50 Millionen US-Dollar zahlen. Dies, weil eBay das Ehepaar tyrannisiert und eingeschüchtert haben soll. Nico Eichwald.
4: Eine mit Kunstblut verschmierte Schweinemaske, ein Trauerkranz und Drohnachrichten. Das ist nur ein Teil der Belästigungen, die das US-Blogger-Ehepaar vor 7 Jahren erlebt hat. Das, weil sie auf ihrer Webseite und ihrem Newsletter teils kritisch über eBay berichtet haben. Insgesamt haben 7 ehemalige Führungspersonen ihre Taten gestanden. Auch der damalige CEO Devin Wenig hat sich geäussert. Er bedauere, dass jemand so etwas durchmachen müsse und bestreite gleichzeitig, dass er von dem Ganzen gewusst hätte. Er zahlt darum neben den über 50 Millionen von eBay 3 Millionen aus dem eigenen Sack.
2: Nach fast einer Woche können Zehntausende Menschen in der Region um die spanische Hauptstadt Madrid wieder in ihre Häuser zurückkehren. Diese hatten sie wegen heftiger Waldbrände verlassen müssen. Nun haben die Behörden in mehreren Ortschaften die Evakuierungen und Ausgangsbeschränkungen wieder aufgehoben. Die Feuerwehrleute konnten verhindern, dass sich die Waldbrände in der Nähe von Madrid weiter ausbreiten. Spanien erlebt aber gerade eine weitere mehrtägige Hitzewelle, welche die Löscharbeiten erschweren dürfte. Die anhaltende Trockenheit macht sich auch am Rheinfall bemerkbar. Der Wasserstand liegt derzeit deutlich unter dem langjährigen Durchschnitt. Entsprechend fließt wesentlich weniger Wasser über die Felsen. Laut dem Bundesamt für Umwelt wurde bei der Messung in Neuhausen ein Abfluss von 165 Kubikmetern pro Sekunde gemessen. In den vergangenen 66 Jahren waren es aber über 3-mal mehr. Das Bundesamt für Umwelt weist zudem darauf hin, dass die aktuellen Temperaturmessungen wegen des tiefen Wasserstands verfälscht sein könnten. Deutschland will künstliche Intelligenz künftig bei der Bearbeitung von Asyl- und Visaanträgen einsetzen. Ein entsprechender Gesetzesentwurf der Bundesregierung soll die Verfahren beschleunigen und vereinheitlichen. Die endgültigen Entscheide sollen aber weiterhin von Mitarbeitenden der Behörden getroffen werden. Deutschlands Behörden kämpfen mit hohen Antragszahlen und begrenzter personeller Kapazitäten.
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5: 18 Grad gibt es am Morgen und dann heizt es wieder so richtig ein mit 36 Grad am Nachmittag und über dem Jura. Und auch Richtung Oberland kann es dann ein Hitzegewitter geben.